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1: Es ist 3.
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2: Ich bin Melissa Steuri. Guten Morgen.
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2: Im Gebiet nördlich liegen zwischen dem Aargau und Zürich sollen in Zukunft radioaktive Abfälle entsorgt werden. Bundesrat Albert Rösti äußerte sich gestern Abend an einer Informationsveranstaltung zum geplanten Atomendlager. Er hoffe, dass der Prozess vertrauensvoll, offen und ehrlich geführt werde. Rösti versprach seinerseits Transparenz und dass die Bevölkerung stark eingebunden wird. In gut 4 Jahren will sich der Bundesrat für einen Standort entscheiden. 2033 soll es eine Volksabstimmung geben. Im Handelsstreit zwischen den USA und Kanada ist zurzeit kein Ende in Sicht. Ab heute gelten in Kanada Zölle auf bestimmte Waren aus den USA, bestätigte das kanadische Finanzministerium. Betroffen sind etwa Produkte aus Stahl und Aluminium, Haushaltsgeräte oder Geräte für die Landwirtschaft. Kanada reagiert damit auf die Zölle, welche die USA letzten Monat auf gewisse kanadische Produkte verhängt hatte. In Indonesien haben mehrere Flughäfen den Betrieb wieder aufgenommen. Darunter der größte Flughafen des Landes in Jakarta, teilen die Behörden mit. Die Flughäfen waren am Wochenende geschlossen worden, weil nach einem Vulkanausbruch Asche in der Luft lag. Fast 3000 Flüge wurden gestrichen, über 340.000 Reisende waren gestrandet. Der Eiffelturm in Paris ist gestern wegen eines Streiks geschlossen geblieben. Auslöser war der Besuch einer hinduistischen Religionsgemeinschaft. Weil diese den Kontakt mit weiblichem Personal vermeiden wollte, wurden Mitarbeiterinnen zeitweise abgezogen. Der Vorfall sorgte in der Pariser Politik für Kritik. Die Betreiber des Eiffelturms haben sich inzwischen entschuldigt. Auf der Strasse ist es ruhig, heute gute und sichere Fahrt. Abgesehen von ein paar Wolken am Himmel ist es heute recht sonnig, bei um die 30 Grad. Gegen Abend tut es dann immer mehr zu und es kann zum Teil heftig gewittern.
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4: So, einer ist richtig Anlauf nehmen und zack, ist er ausgerollt, der rote Teppich für unsere Stars hier im Soundtrack zum Leben, der mit euch zusammen in den Dienstag startet. Der frühe Vogel fängt den Wurm. Trey ist auch so einer. Guten Morgen.

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8: Ich bin Melissa Steuri. Guten Morgen.
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8: Im Gebiet nördlich Legern zwischen dem Aargau und Zürich sollen in Zukunft radioaktive Abfälle entsorgt werden. Bundesrat Albert Rösti äußerte sich gestern Abend an einer Informationsveranstaltung zum Atomendlager. Er betonte, dass die Planung transparent und gemeinsam mit der Bevölkerung ablaufen soll. In gut 4 Jahren will sich der Bundesrat definitiv für einen Standort entscheiden. Im Handelsstreit zwischen den USA und Kanada ist zurzeit kein Ende in Sicht. Ab heute gelten in Kanada Zölle auf bestimmte Waren aus den USA, bestätigte das kanadische Finanzministerium. Betroffen sind etwa Produkte aus Stahl- und Aluminium, Haushaltsgeräte oder Geräte für die Landwirtschaft. Kanada reagiert damit auf Zölle, welche die USA letzten Monat auf gewisse kanadische Produkte verhängt hatte. Derweil drohte US-Präsident Donald Trump dem kanadischen Flugzeugbauer Bombardier. Er will, dass das Unternehmen in den USA produziert, wenn es weiter dort handeln wolle. Nach einer 3-tägigen Pause hat Russland wieder die ukrainische Hauptstadt Kiew angegriffen. Die Luftverteidigung sei aktiviert worden, melden die ukrainischen Behörden. Trotzdem seien Gebäude getroffen worden. Während 3 Tagen hatte Russland seine Angriffe auf Kiew gestoppt, dies wegen des Besuchs der US-Gesandten Steve Witkoff und Jared Kushner. Der Eiffelturm in Paris ist gestern wegen eines Streiks geschlossen geblieben. Auslöser war der Besuch einer hinduistischen Religionsgemeinschaft. Weil diese den Kontakt mit weiblichem Personal vermeiden wollte, wurden Mitarbeiterinnen zeitweise abgezogen. Der Vorfall sorgte in der Pariser Politik für Kritik. Die Betreiber des Eiffelturms haben sich inzwischen entschuldigt. Auf der Strasse ist es ruhig, hat eine gute und sichere Fahrt. Abgesehen von ein paar Wolken am Himmel ist es heute recht sonnig, bei um die 30 Grad. Gegen Abend tut es dann immer mehr zu und es kann zum Teil heftig gewittern.
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10: Der Soundtrack zum Zähneputzen kommt jetzt von der Leonie und dem Callum Scott. Das ist «Stay». Guten Morgen.

Pink begleitet euch in euren Dienstag hier in der Argovia Morgenshow. Schön, sind ihr da. Und sie macht Platz für den aktuellen Hit von One Republic, der aktuell zu meinen Lieblingshits gehört. Ganz einen schönen neuen. Need Your Love im Soundtrack zum Leben.

Der Justin Timberlake. Schnell etwas Aktuelles von der Strasse. Hier in der Argovia Morgenshow hat einen Unfall gegeben im Baselbiet. A2 Richtung Luzern zwischen Diegden und Eptigen ist im Moment darum die rechte Spur blockiert. Es geht gut 5 Minuten länger. Die ganze Übersicht für euch immer in der Radio Argovia App und gerade nach dem Punkt wieder. Schön, sind ihr da. Guten Start mit dem David Guerra und

0: So gut tönt eure Statistik glaube ich, Argovia. Aktuelles Soundparade von Temper City, Self-Aware, jetzt gerade hier im Soundtrack zum Leben.
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0: Alles Wichtige zum guten Tag starten an dem Dienstag, den 8. September, jetzt am 6.
6: Ich bin Felix Haldimann, guten Morgen.
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6: Nach dem Amoklauf von Aarau gerät der Umgang mit verbotenen Waffen in den Fokus. Im Aargau hat die Kantonspolizei innert 4 Jahren über 6.600 Ausnahmebewilligungen für verbotene Waffen erteilt, berichtet die Aargauer Zeitung. Die SP will den Zugang zu halbautomatischen Waffen politisch verschärfen. Bundesrat Albert Rösti verspricht der Bevölkerung in nördlich Lägern einen transparenten Dialog zum geplanten Atomendlager. Er wandte sich gestern Abend bei einer Informationsveranstaltung im aargauischen Fisibach erstmals direkt an die Bevölkerung und sagte, er wolle den Prozess schrittweise und offen führen. Nördlich Lägern liegt zwischen dem Aargau und Zürich. In gut 4 Jahren will sich der Bundesrat definitiv für einen Atomendlagerstandort entscheiden. Der Eiffelturm in Paris ist gestern zugeblieben wegen eines Streiks der Angestellten. Auslöser war der Besuch einer hinduistischen Religionsgemeinschaft am Wochenende. Die Gruppe hatte darum gebeten, dass während ihres Besuchs kein weibliches Personal arbeite. Daraufhin wurden die weiblichen Angestellten abgezogen. Der Bürgermeister von Paris, Emmanuel Grégoire, kündigte eine Untersuchung an. Die Betreiber des Eiffelturms entschuldigten sich inzwischen für das Vorgehen.
1: Sport.
6: Bei den Paraschwimm-Europameisterschaften holt die Aargauerin Nora Meister zum Auftakt Gold. Die 23-Jährige gewinnt über 100 Meter Rücken in der Klasse S6. Meister ist bereits mehrfache Europameisterin.
0: Der Dow Jones in New York schließt 0,5% im Minus, der Nasdaq schließt 0,2% im Plus und der Nikkei in Tokio steht im Moment 0,3% im Plus. In Europa kommen wir im Moment für 94 Rappen, ein US-Dollar für 81 Rappen.
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0: Grüßt euch ins Auto. Am 2 ab 6 hat einen Unfall gegeben in Baselbiet, A2 Richtung Luzern. Da müsst ihr darum abbremsen zwischen Diekten und Eptigen. Die rechte Spur ist blockiert. Allzu grob müsst ihr aber nicht anstehen. Es geht gut 5 Minuten länger. Sonst läuft ihr, kommt gut für Ski im Argoviland. Gute und eine sichere Fahrt euch.
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0: Mit 17 Grad startet der aktuelle Dezistik zu Dottike. Bis zu 32 Grad werden noch draus dazu eine grosse Portion Sonne im Argovieland heute. Gegen oben kommen aber immer mehr Wolken dazu und es kann auch mal ein Gewitter geben. Die Abkühlung gibt es dann spätestens morgen. Da sind wir dann hier bei maximal 20 Grad.
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0: 3 Wochen lang heisst es stark sein ohne Vanessa Argovilanz. Sie heiratet nächste Woche in Griechenland, darum hat sie sich die Auszeit verdient. Wir starten zusammen den Tag mit der besten Musik, der Michael Patrick Kelly Parade. Und jetzt zuerst Temper City.

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ab jetzt ist hier in der Argovia Morgenshow. Stitches haben wir gerade gehört. Grüßt euch ins Auto. Nur eine Meldung, die ihr mindestens 10 Minuten flüren, und zwar in der Region Solothurn. Da haben wir die 10 Minuten länger auf der A1 Richtung Bern aktuell abbremsen angesagt, zwischen Herkingen und Wangen an der Aare. Sonst verlieren ihr niemals mehr als 10 Minuten. Die ganze Übersicht für euch immer auf dem neuesten Stand in der Radio Argovia App. Gute Fahrt in der Dienstag, wo es eine grosse Portion Sonne gibt im Argovialand und heisse 32 Grad. Guten Morgen!

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1: Total cool, coole Leute, gute Musik, gute Stimmung, geil.
2: Wunderschön, 10 von 10, richtig cool.
3: Super!
4: Party vom Jahr!
2: Das ist grandios, richtig geil, vor allem der Baschi.
0: Ja, der Mr. Argovia Fest, der Baschi, der war zum 9. Mal bei uns auf dem Bierfeld und hat euch also nicht enttäuscht.
5: Der Baschi ist auch ein cooler Typ. Geiles Sieg.
6: Absolut.
5: Ein Vorbild für uns alle, oder?
7: Und ich finde auch, er singt mega schön.
1: Wir lieben ihn, Baschi!
2: Wir lieben dich, Baschi! Bombastisch wie immer, weil er ist einer von uns. Und ich liebe ihn, er ist super!
0: Alle Highlights vom Baschi bei uns an der Party vom Jahr und auch vom ganzen Fest bei uns auf Insta oder auch auf argovia.ch. Und dann nehmen wir jetzt alle zusammen nochmal die Handytaschenlampe oder das Feuerzeug führen, weil sie so schön war. Das ist der Baschi live am Argovia Fest 2026. 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

0: Könnt ihr das ein bisschen mitsingen?
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0: Der Baschi. Live von Margovia Fest 2026 bei uns auf dem Bierfeld.
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0: Wunderbar war es, alle Highlights auf Insta und auf argovia.ch. Und heute Argovia Morgenshow heisst jetzt Wachwerden mit Purple Disco Machine. Das ist Honey Boy. Guten Morgen, Argovia Land.

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0: Kommt von Teddy Swims jetzt gerade zu Mr. Know-It-All parat für euch. Ein Geburtstagskind ist auch schon früh wach. Der Adam Feuer wird heute Runde 30. Und ich spiele euch den Norweger mit Hello Radio vor dem 7. Und auch die grössten Kult-Hits zum Mittag starten. Eurythmics mit dabei mit Sweet Dreams.
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0: Alles Wichtige, was ihr wissen müsst, um guten Tag zu starten an dem Dienstagmorgen. Das ist der 8. September. Jetzt haben wir es 6:30.
9: Ich bin Felix Haldimann. Guten Morgen.
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10: Bundesrat Albert Rösti verspricht der Bevölkerung in nördlich Lägern einen transparenten Dialog zum geplanten Atomendlager. Er wandte sich gestern Abend bei einer Informationsveranstaltung im aargauischen Fisibach erstmals direkt an die Bevölkerung und sagte, er wolle den Prozess schrittweise und offen führen. Nördlich Lägern liegt zwischen dem Aargau und Zürich. In gut 4 Jahren will sich der Bundesrat definitiv für einen Atomendlagerstandort entscheiden. Nach einer 3-tägigen Pause hat Russland wieder die ukrainische Hauptstadt Kiew angegriffen. Die Luftverteidigung sei aktiviert worden, melden die ukrainischen Behörden. Trotzdem seien Gebäude getroffen worden. Russland hatte seine Angriffe auf Kiew gestoppt, wegen des Besuchs der US-Gesandten Steve Witkoff und Jared Kushner. Sie verhandelten in Kiew über mögliche Lösungswege, um den Krieg zu beenden. Ergebnisse der Gespräche sind bisher nicht bekannt. Der Eiffelturm in Paris ist gestern zugeblieben wegen eines Streiks der Angestellten. Auslöser war der Besuch einer hinduistischen Religionsgemeinschaft am Wochenende. Die Gruppe hatte darum gebeten, dass während ihres Besuchs kein weibliches Personal arbeite. Daraufhin wurden die weiblichen Angestellten abgezogen. Der Bürgermeister von Paris, Emmanuel Grégoire, kündigte eine Untersuchung an. Die Betreiber des Eiffelturms entschuldigten sich inzwischen für das Vorgehen.
1: Sport.
10: Bei den Paraschwimm-Europameisterschaften holt die Aargauerin Nora Meister zum Auftakt Gold. Die 23-Jährige gewinnt über 100 Meter Rücken in der Klasse S6. Meister ist bereits mehrfache Europameisterin.
0: Grüßt euch ins Auto am 6:33, das sind alle Staus, die ihr mindestens 10 Minuten verliert. Regionalau, da heisst es abbremsen über mehrere Abschnitte auf der A1 Richtung Zürich, von Aarau Ost bis Baden-West immer wieder ein Stocker drin, es geht da gut 10 Minuten länger. Region Solothurn, A1 Richtung Bernstau zwischen der Radstätte Gunzgenort und Verzögerung Lutherbach, da ein Plus von einer Viertelstunde. Region Zürich, A1 Richtung St. Gallen, von Dietikon bis zum Gubristhänder 10 Minuten länger und das Gleiche auf dem Westring Richtung Basel zwischen Urdorf Nord und dem Limmataler Kreuz.
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0: Mit 17 Grad zum Mandach startet der aktuelle Dienstag. Bis zu 32 Grad werden hier noch draus. Dazu eine grosse Portion Sonne im Argovilland. Gegen oben kommen immer mehr Wolken dazu und es kann auch mal ein Gewitter geben. Die Abkühlung gibt es dann allerspätestens morgen. Da sind wir dann noch bei maximal 20 Grad.
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0: Und an die Kaffeemaschine stelle ich euch jetzt den Mel Smith und den Niall Horan, aktuellen Hit Drive Safe.

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Nur die beste Musik für euch ist heute Tag, Tobi Arguvian. Schön, sind ihr da. Ich gebe euch die drei wichtigsten und aktuellsten Meldungen von unterwegs mit auf den Weg, dass ihr gut planen könnt. In der Region Baden hat es aktuell Stau auf der A1 Richtung Bern. Zwischen Baden-West und der Verzögerung Bierfeld haben wir 10 Minuten länger, weil ein Lastwagen mit einer Panne auf der mittleren Spur umeinander steht. In der Gegenrichtung staut sich das Quer einmal durchs Arguiland, A1 Richtung Zürich, zwischen Aarau-Ost und Neuenhof im Moment ein Plus von 10 Minuten über mehrere Abschnitte. Und dann noch die Region Solothurn, wo wir mitnehmen, A1 Richtung Bern, 20 Minuten länger im Moment zwischen der Raststätte Gunzgen Nord und der Verzweigung Lutherbach. Es geht ab in die Dienstag mit dem aktuellen Hit von der Ariana Grande. Heute gibt es eine grosse Portion Sonne im Arguiland, dazu heisse 32 Grad. Zum Mittag starten im Moment 17 Grad zu viel Märgen.

0: 9 Minuten vor dem 7. dem 8. September. Vielleicht ist das ja euch ein grosser Tag, liebe Geburtstagskind im Argoviland. Wir feiern zusammen mit ihm da.
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0: Der Norweger feiert heute rund den 30. Geburtstag. Bevor er das Mikrofon in die Hand genommen hat, ist er hinter dem Mischpult gestanden und hat wollen werden wie der David Guetta oder der Martin Garrix.
1: I started to just feel this feeling of I wanted to follow my childhood dream, which was to sing, even though I couldn't sing. And if I fail, I fail, but I just need to try.
0: Es war schon immer ein Bubentraum, Sänger zu werden, und das hat er dann irgendwann einfach mal probiert. Auch wenn er gar nicht hätte können singen, eine richtige Entscheidung. Manchmal geht probieren, überstudieren. Und da ist das Geburtstagskind für euch ein Startitag bei Argovia. Happy 30. Aiden Foyer.

0: Rosie und Bruno Mars bei Argovia. Und die beiden machen Platz im Soundtrack zum Leben für die Holly Humberstone. Jetzt gerade To Love Somebody für euch.
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0: Es geht ab in den Dienstag, das ist der 8. September. Guten Morgen, wir haben 7.
16: Ich bin der Felix Haldimann. Guten Morgen.
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18: Die Gemeinden in der Region nördlich Lägern zwischen dem Aargau und Zürich sollen für das geplante Atomendlager eine Entschädigung erhalten. Das hat Bundesrat Albert Rösti gestern Abend an einer Informationsveranstaltung gesagt. Bei SRF betonte er, dass niemand zu kurz kommen soll.
19: Ich kann mir nicht vorstellen, dass der Bundesrat einer Raumbewilligung zustimmen kann, wenn diese Abgeltungsfrage nicht geklärt ist, weil letztlich muss das Ganze auch vor dem Volk standhalten.
18: In gut 4 Jahren will sich der Bundesrat definitiv für einen Atomendlagerstandort entscheiden. Atomabfall soll ab 2050 eingelagert werden können. Nach dem Amoklauf von Aarau gerät der Umgang mit verbotenen Waffen in den Fokus. Im Aargau hat die Kantonspolizei innert 4 Jahren über 6.600 Ausnahmebewilligungen für verbotene Waffen erteilt, berichtet die Aargauer Zeitung. Die SP will den Zugang zu halbautomatischen Waffen politisch verschärfen. Die Schweizerische Asylbeobachtungsstelle kritisiert die hohen Hürden beim Familiennachzug. Asylsuchende in der Schweiz warten teils bis zu 10 Jahre, bis sie ihre Familie nachholen können. Dies sei besonders schwierig für Kinder. Oft würden die nötigen Papiere fehlen oder eine neue Behörde mit höheren Anforderungen übernehme den Fall, schreibt die Beobachtungsstelle in einem Fachbericht. Sie fordert deshalb, solche Gesuche sollen spätestens nach 1 Jahr entschieden sein.
17: Sport.
18: Bei den Paraschwimm-Europameisterschaften holt die Aargauerin Nora Meister zum Auftakt Gold. Die 23-Jährige gewinnt über 100 Meter Rücken in der Klasse S6. Meister ist bereits mehrfache Europameisterin.
0: Der Dow Jones zu New York, der schließt 0,5% im Minus. Der Nasdaq, der schließt 0,2% im Plus. Und der Nikkei Tokyo, der ist im Moment 0,3% im Plus. Ein Euro kostet 94 Rappen, ein US-Dollar bekommen dafür 81 Rappen.
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0: 2 Minuten nach dem 7. Das sind alle Staus, die ihr mindestens 10 Minuten verliert. In der Region Baden-Öden bringen wir euch gut durch den Stau auf der A1 Richtung Bern. Zwischen Neuenhof und der Verzeugung Birfeld haben wir 10 Minuten länger, das weil früher heute Morgen dort ein Lastwagen eine Panne hatte. In der Gegenrichtung auf der A1 Richtung Zürich stocken 10 ist quer durch Arguwiland über mehrere Abschnitte von Aarau-Ost bis Neuenhof, gute Viertelstunde plus. Darum auch abbremsen in der Region Brugg. Da 3 Richtung Zürich zwischen Brugg und der Verzeugung Birfeld, da müsst ihr gut 10 Minuten mehr einberechnen. Region Solothurn, A1 Richtung Bern, zwischen der Raststätte Gunzgen Nord und der Verzeugung Lutherbach, aktuelles Plus von einer Viertelstunde. Region Zürich, der A1 Richtung St. Gallen, hinten ansteht zwischen Dietikon und dem Gubrist eine Viertelstunde länger und 20 Minuten verlieren wir auf dem Westring Richtung Basel, zwischen Urdorf Nord und dem Limmataler Kreuz. Und ganz frisch auch noch reingeschafft hat es die A1 Richtung Bern, von Frediken bis auf Wallisellen, da ein Plus von 10 Minuten. Viel Geduld, wenn ihr sie braucht, dort, was läuft, eine gute Fahrt.
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0: Mit 16 Grad zu Lückeren startet er in der Dienstag. Bis zu 32 Grad gibt es noch heute im Argovieland dazu eine grosse Portion Sonne. Gegen oben kommen immer mehr Wolken dazu und es kann ab und zu auch ein Gewitter geben. Die Abkühlung gibt es dann spätestens morgen. Da sind wir dann noch bei maximal 20 Grad.
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0: 3 Wochen lang will man Vanessa verzichten, weil sie heiratet. Dafür ganz viel Musik am Start. Das ist Holly Humberstone. Guten Morgen, Argovialand.

0: So ein guter Hit, Save My Love. Grüß zu euch auf dem Weg zum Arbeiten. Wir haben 11 Minuten nach dem 7. Morgen ist ein guter Tag, dass ihr euch mal chauffieren lasst. Nicht vom Partner, nicht von den Eltern und schon gar nicht vom Kollegen, der noch den alten Golf fährt. Nein, von der Nicole Bühler.
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Spice Girls, Wannabe, Davide Argobian und jetzt alle zusammen. If you wanna be my lover. Und sie machen jetzt gerade Platz für den DJ Alle Farben und Body Talk. Zuerst die drei wichtigsten Meldungen von unterwegs, dass ihr gut und sicher planen könnt. In der Region Aarau da staut sich auf der A1 Richtung Zürich von Aarau Ost bis Neuenhof. Über mehrere Abschnitte müsst ihr eine Viertelstunde darauf rechnen. Region Solothurn, A1 Richtung Bern, 20 Minuten länger zwischen der Raststätte Gunzgen Nord und der Verzögerung Lutherbach. Und in der Region Zürich der längste Stau im Moment auf der A1 Richtung St. Gallen, von Spreitenbach bis zum Gubrist führen, eine Viertelstunde, die ihr verliert. Ich wünsche euch eine gute Fahrt in den Dienstag rein, wo richtig sommerlich daherkommt. Ganz viel Sonne und 32 Grad. Aktuell zu Remetschwil 17 Grad.

0: Statt Bierbecher wieder Kaffeetassen, statt Eintrittsbändeli wieder der Badge und statt der grossen Bühne habt ihr wieder den PC vor dem Gesicht. Willkommen zurück im Alltag nach einem wunderbaren Argovia-Fest, wo dann alle Farben, die ihr gerade gehört habt, ja den perfekten Abschluss gemacht hat im Bierfeld. Und auch er ist wieder zurück in seiner normalen Morgenroutine, wo ein guter Kaffee natürlich dazugehört.
1: Ich trinke immer Cappuccino morgens, meistens auch nur einen Kaffee und das reicht mir dann. Weiß nicht, wenn es mal eine lange Woche ist, dann vielleicht auch einen zweiten. Und ich genieße das. Ich mag Kaffee sehr gerne. Ich kann auch einen schwarzen Kaffee trinken, aber morgens gerne einen Cappuccino.
0: Mit oder ohne Zucker?
1: Ohne Zucker, immer ohne Zucker. Ich trinke laktosefrei, also ich bin laktoseintolerant, aber ich habe gelernt, also ich habe mich mit einem Barista ein bisschen auseinandergesetzt und gelernt, dass die laktosefreie Milch, weil der Zucker schon gespalten ist, schmeckt wesentlich süßer. Und ich habe mich immer gefragt, warum der zu Hause immer so süß schmeckt, der Kaffee. Und dann habe ich es dann so gelernt.
0: Hoffe fest, dass es bei euch, Argoviland, auch schon mindestens einmal so tönt hat heute Morgen. Dazu die beste Musik hier bei Argovia. Das Klavier habe ich euch schon reingeschoben hier ins Morgenshow-Studio. Und dran einen Platz nimmt jetzt für euch der Marlon Rodette im Soundtrack zum Leben. Das ist New Age.
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1: Hier in der Argovia Morgenshow und schon seit mehr als zwei Monaten euch absolute Platz 1 vom Argovia Countdown. Jetzt gerade Shakira und Burna Boy mit Tie-Dye. Gigi D'Agostino und Stein Oro in My Mind. Und jetzt Katy Perry weckt euch mit California Girls.
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0: Aber vermutlich macht er das nicht.
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0: Zum Glück machen wir's. 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
1: Es geht ab mit Dienstag, das ist der 8. September. Wir haben es 7:30.
9: Ich bin der Felix Haldimann. Guten Morgen.
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9: Bundesrat Albert Rösti verspricht der Bevölkerung in nördlich Lägern einen transparenten Dialog zum geplanten Atomendlager. Er wandte sich gestern Abend bei einer Informationsveranstaltung im aargauischen Fisibach erstmals direkt an die Bevölkerung und sagte, er wolle den Prozess schrittweise und offen führen. Nördlich Lägern liegt zwischen dem Aargau und Zürich. In gut 4 Jahren will sich der Bundesrat definitiv für einen Atomendlagerstandort entscheiden. Nach einer 3-tägigen Pause hat Russland wieder die ukrainische Hauptstadt Kiew angegriffen. Die Luftverteidigung sei aktiviert worden, melden die ukrainischen Behörden. Trotzdem seien Gebäude getroffen worden. Russland hatte seine Angriffe auf Kiew gestoppt, wegen des Besuchs der US-Gesandten Steve Witkoff und Jared Kushner. Sie verhandelten in Kiew über mögliche Lösungswege, um den Krieg zu beenden. Ergebnisse der Gespräche sind bisher nicht bekannt. Der Eiffelturm in Paris ist gestern zugeblieben wegen eines Streiks der Angestellten. Auslöser war der Besuch einer hinduistischen Religionsgemeinschaft am Wochenende. Die Gruppe hatte darum gebeten, dass während ihres Besuchs kein weibliches Personal arbeite. Daraufhin wurden die weiblichen Angestellten abgezogen. Der Bürgermeister von Paris, Emmanuel Grégoire, kündigte eine Untersuchung an. Die Betreiber des Eiffelturms entschuldigten sich inzwischen für das Vorgehen.
1: Grüßt euch unterwegs, hier ist das Neueste von der Strasse im Argoviland am 7.32. A1 Richtung Zürich, hier stockt es einmal quer durchs Argoviland. Über mehrere Abschnitte zwischen Aarau West und Baden West haben wir eine Viertelstunde länger. Gegen Richtung A1 Richtung Bern, da müsst ihr anstehen von Wettigen bis Aarau Ost. Da geht es gut 10 Minuten länger über die mehreren Abschnitte. Region Solothurn, da A1 Richtung Bern, Stau zwischen der Raststätte Gunzg Nord und der Verzügung Luterbach. 20 Minuten müsst ihr da drauf rechnen. In der Region Zürich, hinten anstehen auf der A1 Richtung St. Gallen, von Wettigen Ost bis zum Gubrist-Tunnel für eine Viertelstunde plus der Westring Richtung Basel zwischen Urdorf Süd und dem Limmentaler Kreuz 10 Minuten und der A1 Richtung Bern von Frieticke bis Wallisellen eine Viertelstunde, die ihr verliert. Gute Fahrt!
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1: Wenn ich euch das Wetter erzähle, wisst ihr, dass Vanessa frei hat, und zwar ganze 3 Wochen, weil sie heiratet, nächstes Wochenende zu Griechenland. Hier bei uns in Marguilanz, da geht es mit 17 Grad aktuell zu windisch in den Dienstag rein. Bis zu 32 Grad werden noch draus, dazu eine grosse Portion Sonne, fast so wie zu Griechenland. Gegen Abend kommen dann aber immer mehr Wolken dazu und es kann ein Gewitter geben, je nachdem, wo sie sind. Und die Abkühlung gibt es dann allerspätestens morgen. Da sind wir dann auch bei maximal 20 Grad, weil eine Kaltfront ins Marguilanz kommt.
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1: 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Guten Morgen, Argovialand.

0: Ich weiß auch nicht, ob das gut kommt. Guten Morgen, Argovilanz, 20 vor 8. Das, was jetzt passiert, ist ein Argovia-Fest-Schnapsidee.
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0: Was ist das bitte für eine Party vom Jahr im Birrfeld das Wochenende? Und ich hatte ja wahnsinnig viele schöne Begegnungen mit euch, Argovilanz. Sehr viele coole, lustige Gespräche. Unter anderem eben auch mit dem Yannick.
2: Guten Morgen.
0: Du hast mich auf einer von den Seiten angeschwafelt mit der komischen Idee.
2: Ja, ich habe einfach gedacht, da du immer die Fragen stellst, stellen wir das ganze Spiel mal umdrehen. Das heisst, wir stellen die Fragen und du musst sie beantworten.
0: Und die Idee habe ich so lustig gefunden, das müssen wir unbedingt machen. Also, du hast dir 6 Fragen überlegen, das hast du gemacht, oder?
2: Ja, das habe ich gemacht.
0: Also, du stellst mir jetzt 6 Fragen. Ich muss die 6 Fragen innerhalb von 20 Sekunden sinngemäß falsch beantworten. Wenn ich reinkomme, dann bekommst du die 100 Stutz. Wenn ich es arbeite, gibt es nichts.
2: Ja, ist gut, ja.
0: Ich habe ein bisschen Angst, das könnte jetzt peinlich werden für mich.
2: Also, toi, toi, toi und mach alles falsch. Erste Frage. Ist heute Dienstag?
0: Nein.
2: Falsch. Ein Nachbarland von der Schweiz?
0: Spanien.
2: Falsch. Mit was isst man eine Suppe?
0: Gabel.
2: Falsch. Kann ein Fisch fliegen?
0: Ja.
2: Falsch. Wo findet das Argovia-Fest statt?
0: Italien.
2: Falsch. Wie heisst dein Radiogespendli?
0: Margritli.
2: Falsch.
0: Ja!
2: Gratulieren.
0: Oh mein Gott, jetzt weiss ich mal, wie ihr euch fühlt, Argovia. Das ist ja Horror. Yannick, weisst du was? Die 100 Stutz bekommst du trotzdem einfach für deinen Mut.
2: Nein, wirklich?
0: Ja, ja.
2: Danke.
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Die beste Musik zum Mittag startet ab Jargovia am 11.08 Uhr. Ich habe noch schnell die drei wichtigsten Meldungen von unterwegs. Region Aarau, A1 Richtung Zürich, zwischen Aarau West und Baden-West geht es gut 20 Minuten länger über mehrere Abschnitte. Die Gegenrichtung Richtung Bern auf der A1 zwischen dem Barrecktunnel und Aarau-Ost hat auch über mehrere Abschnitte abbremsen, plus eine Viertelstunde. Die Region Solothurn A1 Richtung Bern zwischen Herkingen und der Verzweigung Lutherbach geht es 20 Minuten länger. Die ganze Übersicht in unserer App. Gute Fahrt euch in der Dienstag, wo es ganz viel Sonne gibt im Aarguiland und heisse 32 Grad.

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0: Schönen guten Morgen, Argovilanz. Skrappig ist die Time Sampling zum Leben. Jetzt gerade mit dem schönen aktuellen Hit vom Remo Forer. Falling parat für euch.
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0: Schön, sind ihr mit Argovia unterwegs. Grüße euch am Dienstagmorgen. Es ist 8 Uhr.
10: Ich bin der Felix Haldimann. Guten Morgen.
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12: Die Gemeinden in der Region nördlich Lägern zwischen dem Aargau und Zürich sollen für das geplante Atomendlager eine Entschädigung erhalten. Das hat Bundesrat Albert Rösti gestern Abend an einer Informationsveranstaltung gesagt. Bei SRF betonte er, dass niemand zu kurz kommen soll.
13: Ich kann mir nicht vorstellen, dass der Bundesrat einer Raumbewilligung zustimmen kann, wenn diese Abgeltungsfrage nicht geklärt ist, weil letztlich muss das Ganze auch vor dem Volk standhalten.
12: In gut 4 Jahren will sich der Bundesrat definitiv für einen Atomendlagerstandort entscheiden. Atomabfall soll ab 2050 eingelagert werden können. Nach dem Amoklauf von Aarau gerät der Umgang mit verbotenen Waffen in den Fokus. Im Aargau hat die Kantonspolizei innert 4 Jahren über 6.600 Ausnahmebewilligungen für verbotene Waffen erteilt, berichtet die Aargauer Zeitung. Die SP will den Zugang zu halbautomatischen Waffen politisch verschärfen. Die Schweizerische Asylbeobachtungsstelle kritisiert die hohen Hürden beim Familiennachzug. Asylsuchende in der Schweiz warten teils bis zu 10 Jahre, bis sie ihre Familie nachholen können. Dies sei besonders schwierig für Kinder, schreibt die Beobachtungsstelle in einem Fachbericht. Sie fordert deshalb, solche Gesuche sollen spätestens nach 1 Jahr entschieden sein. In Indonesien haben mehrere Flughäfen den Betrieb wieder aufgenommen. Darunter der größte Flughafen des Landes in Jakarta, teilen die Behörden mit. Die Flughäfen waren am Wochenende geschlossen worden, weil nach einem Vulkanausbruch Asche in der Luft lag. Fast 3000 Flüge wurden gestrichen, über 340.000 Reisende waren gestrandet.
0: Der Dow Jones in New York schließt 0,5% im Minus, der Nasdaq schließt 0,2% im Plus und der Nikkei in Tokio schließt 0,3% im Plus. Ein Euro kostet 94 Rappen, ein US-Dollar 81 Rappen.
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0: Das Neueste auf der Strasse im Argovilande am 2 ab 8. Grüß zu euch in der Regionalarau. Wir bringen euch gut durch den Stau auf der A1 Richtung Zürich. Zwischen Aarau West und der Verzügung Birfeld geht es im Moment 10 Minuten länger. Gegen Richtung A1 Richtung Bern, vom Barek-Tunnel bis Aarau Ost über mehrere Abschnitte eine Viertelstunde darauf rechnen. Region Solothurn, da staut sich auf der A1 Richtung Bern zwischen Herkingen und der Verzügung Luderbach plus 20 Minuten. Region Zürich, die A1 Richtung St. Gallen, von Wettigen bis Führen zum Gubrist eine Viertelstunde länger, auf dem Westring Richtung Basel, zwischen Urdorf Süd und dem Limmataler Kreuz 20 Minuten drauf rechnen und auf der A1 Richtung Bern zwischen Effretiken und Wallisellen plus eine Viertelstunde.
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0: Mit 17 Grad geht es zu Rinniken, aktuell in Ziestig rein. Bis zu 32 Grad werden noch daraus, dazu eine grosse Portion Sonne im Argoviland. Gegen oben kommen immer mehr Wolken dazu und es kann auch ein Gewitter geben. Die Abkühlung gibt es dann spätestens morgen, da sind wir dann auch bei maximal 20 Grad.
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0: Wir kommen ja nicht zum Festen aus, da bei Radio Argovia. Vanessa, die heiratet das Wochenende. Darum ist sie im Moment auch nicht da. 3 Wochen hat sie Ferien genommen, hat sie sich verdient. Vielleicht gibt es bei euch ja auch Grund zum Festen. Vielleicht ja Geburtstag, heute am 8. September. Dann habt ihr 2 gemeinsame Geburtstagskinder hier im Soundtrack zum Leben. Das eine gibt es jetzt. Er wird frische 24, der Remo Forrer. Das ist voll links in aktueller Hit. Und das andere Geburtstagskind, das kommt aus Norwegen. Und das feiern wir ab, gerade nach 3 Hits.

0: 12 Minuten nach 8 Uhr an dem 8. September. Guten Morgen, Arguland. Guten Morgen, liebe Geburtstagskind. Ihr feiert zusammen mit dem Remo Forrer. Ihn haben wir vorher schon gehört. Er wird 24 heute. Und ihr feiert auch zusammen mit ihm da.
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0: Der Norweger, der feiert heute sogar Runde, 30. Geburtstag. Bevor er das Mikrofon in die Hand genommen hat, da ist er hinter dem Mischpult gestanden und wollte werden wie der David Guetta oder der Martin Garrix.
1: I started to just feel this feeling of I wanted to follow my childhood dream, which was to sing, even though I couldn't sing. And if I fail, I fail, but I just need to try.
0: Es war ein Bubentraum von ihm, Sänger zu werden. Und das hat er einfach mal probiert, auch wenn er gar nicht hätte können singen. Richtige Entscheidung. Manchmal geht es probieren, überstudieren. Und da ist das zweite Geburtstagskind für euch, der Tag, der Aiden Foyer. Happy 30. Step.

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macht jetzt gerade Platz im Soundtrack zum Leben für Leonie und Callum Scott, aktuelle Hits Day. Auf der Strasse verliert er nur in der Region Zürich mehr als 10 Minuten den längsten Stau auf dem Westring Richtung Basel. Zwischen Urdorf Süd und dem Limmentaler Kreuz geht es im Moment eine Viertelstunde länger. Wir wünschen euch eine gute Fahrt in der Dienstag, wo es sommerliche 32 Grad gibt und dazu eine grosse Portion Sonne. Aktuell zu Städten, zum in den Tag starten 18 Grad.

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0: mit dem Migi Kelly geht's ab in Dienstag hier bei Argovia.
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0: Und Taylor Swift ist schon bereit mit ihrem aktuellen. I know it, I know you. Ein Kaffee weniger brauchen dort dank der Dua Lipa und Physical Form 9. Und auch der Lenny Kravitz ist mit dabei im Soundtrack zum Leben in der neuen halben Stunde.
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0: Das ist euer Start im Dienstag, der 8. September. Es ist 8:30.
12: Ich bin der Felix Haldimann. Guten Morgen.
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12: Menschen in der Schweiz wünschen sich mehr Prävention im Gesundheitsbereich. Das zeigt eine Studie des Beratungsunternehmens PwC. Fast 80% der Befragten wollen aktive Screening- und Vorbeugungsangebote. Gleichzeitig sagen fast 3/4, dass jede Person für ihre eigene Gesundheit verantwortlich sei. Das Schweizer Schnee- und Lawinenforschungsinstitut will Bergstürze besser verstehen. Dafür haben die Forschenden ein 3D-Modell des Walliserdorfs Platten erstellt, das im Mai vor einem Jahr von einem Bergsturz verschüttet wurde. In einem Bunker in Davos lassen die Forschenden Wasser, Sand und Lehm über das Gelände fließen. Die Simulation soll helfen, ähnliche Naturgefahren künftig besser vorherzusagen und damit Dörfer besser zu schützen. Tausende haben des Kriegsverbrechers Ratko Mladic in Serbien gedenkt. Der verurteilte ehemalige Anführer der bosnisch-serbischen Armee wurde in Belgrad mit militärischen Ehren beerdigt. Mladic starb Ende August in einem Gefängnis in Den Haag. Er verbüßte dort eine lebenslange Gefängnisstrafe für Kriegsverbrechen im Bosnienkrieg. Ihm wird unter anderem das Massaker von Srebrenica angelastet. Unter seinem Kommando wurden dort 1995 rund 8000 bosniakische Männer und Buben ermordet. In Indonesien haben mehrere Flughäfen den Betrieb wieder aufgenommen. Darunter der größte Flughafen des Landes in Jakarta, teilen die Behörden mit. Die Flughäfen waren am Wochenende geschlossen worden, weil nach einem Vulkanausbruch Asche in der Luft lag. Fast 3000 Flüge wurden gestrichen, über 340.000 Reisende waren gestrandet.
0: Das Neueste auf der Strasse im Argovilland um 8:32 Uhr. Es hat einen Unfall gegeben in der Region Lenzburg, A1 Richtung Bern. Darum staut sich jetzt hier zwischen der Verzweigung Birfeld und Lenzburg. Die linke Spur ist blockiert, aktuelles Plus von 10 Minuten. Region Solothurn, A1 Richtung Bern, da müsst ihr hinten anstehen zwischen Herkingen und der Verzögerung Luterbach, 10 Minuten länger. In der Region Zürich, A1 Richtung St. Gallen, von Spreitenbach bis zum Gubristführer, eine Viertelstunde drauf rechnen. Auf dem Westring Richtung Basel, zwischen Urdorf Süd und dem Limmentaler Kreuz, auch ein Plus von einer Viertelstunde. Und 10 Minuten fliegt ihr auf der A1 Richtung Bern, von Frietiken bis Wallisellen. Gute und eine sichere Fahrt euch.
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0: Mit 18 Grad geht es zu Tägerig aktuell im Dienstag rein. Bis zu 32 Grad werden noch daraus. Dazu eine grosse Portion Sonne bei uns im Argovieland. Gegen oben kommen immer mehr Wolken dazu und es kann auch mal ein Gewitter geben. Die Abkühlung gibt es dann allerspätestens morgen. Da sind wir wegen einer Kaltfront, die zu uns kommt, noch bei maximal 20 Grad.
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0: Und da gibt es jetzt aktuelle Lieblingsmusik von One Republic. Need Your Love ist das im Soundtrack daneben. Und Vanessa, da müssen wir sie jetzt 3 Wochen lang vermissen, weil sie heiratet zu Griechenland nächstes Wochenende. Guten Start euch, Argovialand.

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1: Total cool, coole Leute, gute Musik, gute Stimmung, geil.
2: Wunderschön, 10 von 10, richtig cool.
3: Super!
4: Party vom Jahr!
3: Ja, es war super. Der Ray Dalton hat mir am besten gefallen.
0: Mit dem Amerikaner, da sind wir auch Richtung Sonnenuntergang gegangen auf dem Bierfeld. Wunderschöne Kulisse am Argovia-Fest und euch hat er von den ersten Sekunden abgeholt.
3: Hey, dass er so mega das Publikum einbegriffen hat und er fühlt es halt mega mit uns und er ist mega ein menschlicher.
5: Ich kenne ihn halt einfach vom Radio. Ich habe jetzt 2-3 Lieder gehört, die ich vorher nicht wusste, dass sie von ihm sind. Aber ey, super, er war wirklich Hammer.
3: Freundlicher, netter Mensch und er tut uns immer so motivieren und seine Musik ist so nett und so einfach fröhlich.
0: Alle Highlights von der Party vom Jahr bei uns auf Instagram oder auch auf argovia.ch. Und da stellen wir uns jetzt alle zusammen nochmal den orangen Himmel über dem Bierfeld vor mit dem Ray Dalton auf der Bühne. Das ist Go That High live am Argovia Fest 2026.

Region Zürich auf der A1 Richtung St. Gallen zwischen Spreitenbach und dem Gubristunnel plus eine Viertelstunde. Alle Highlights vom Argovia-Fest und auch die aktuellsten Meldungen von unterwegs sind wir auf dem neuesten Stand für euch in der Radio Argovia-App. Ich wünsche euch eine gute Fahrt mit dem Lenny Kravitz in der Zistigine, wo es ganz viel Sonne gibt und 32 Grad.

0: schönen aktuellen Hit von Taylor Swift. 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

0: Bruno Mars, für euch startet Dienstag. Aktuelle Soundparade von Temper City, Self-Aware, jetzt gerade hier bei Argovia.
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0: Euch startet den Dienstag, der 8. September. Es ist 9 Uhr.
10: Ich bin der Felix Haldimann. Guten Morgen.
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12: Menschen in der Schweiz wünschen sich mehr Prävention im Gesundheitsbereich. In einer Umfrage des Beratungsunternehmens PwC sind fast 80% der Befragten der Ansicht, dass mehr getan werden muss, um Krankheiten früh genug zu erkennen, etwa mit Screening-Angeboten. Gleichzeitig sind viele aber gegen eine Pflicht für Präventionsmaßnahmen. Für fast 3/4 der Befragten ist jeder selbst für seine Gesundheit verantwortlich. Das Schweizer Schnee- und Lawinenforschungsinstitut will Bergstürze besser verstehen. Dafür haben die Forschenden ein 3D-Modell des Walliserdorfs Platten erstellt, das im Mai vor einem Jahr von einem Bergsturz verschüttet wurde. In einem Bunker in Davos lassen die Forschenden Wasser, Sand und Lehm über das Gelände fließen. Die Simulation soll helfen, ähnliche Naturgefahren künftig besser vorherzusagen und damit Dörfer besser zu schützen. Bei Angriffen der jemenitischen Houthi-Miliz sind in Saudi-Arabien mehr als 70 Menschen verletzt worden. Unter den Opfern seien auch Frauen und Kinder, teilt das saudisch angeführte Militärbündnis mit. Gemäß Houthi-Angaben hat Saudi-Arabien zuvor bei einem Luftangriff auf ein Gefängnis 11 Menschen getötet. In Albanien haben die Gegner eines Luxus-Immobilienprojekts den 100. Tag in Folge demonstriert. In der Hauptstadt Tirana forderten sie den Rücktritt von Ministerpräsident Edi Rama, der das Projekt unterstützt. Die Proteste richten sich gegen die geplante Bebauung in einem Naturschutzgebiet durch US-Investoren. Federführend ist dabei eine Firma von Jared Kushner, dem Schwiegersohn von US-Präsident Donald Trump.
0: Der Nikkei in Tokio schließt 0,3% im Plus. Ein Euro bekommen wir aktuell für 94 Rappen, ein US-Dollar für 81 Rappen.
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0: Das Neueste auf der Strasse für euch am 2 ab 9 Uhr. Das sind alle Staus, die ihr mindestens 10 Minuten verliert. Nur zwei Stück in der Region Zürich. Da eins Richtung St. Gallen, zwischen Spreitenbach und dem Gubrist, haben die 10 Minuten länger. Und das Gleiche auch auf dem Westring Richtung Basel, zwischen Urdorf Süd und dem Limmataler Kreuz.
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0: Es gibt einen richtig heißen und sonnigen Spätsommertag im Argovieland mit Sonne und 32 Grad, bevor es dann morgen abkühlt mit einer Kaltfront, die einzieht. Morgen sind wir dann noch bei gut 20 Grad.
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0: Der Rhein ist aktuell 21 Grad, die Aare und die Reuss 22. In der Limmat messen wir 23 Grad und der Hallwiler See ist 25 Grad.
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0: Grüßt euch, jetzt ist der Morgen mit Temper City, das ist Self-Aware.

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1: Was war das bitte für eine Party vom Jahr im Bielefeld das Wochenende? Und ich hatte ja wahnsinnig viele schöne Begegnungen mit euch, Argovilan. Sehr viele coole, lustige Gespräche. Unter anderem eben auch mit dem Yannick von Remigen.
2: Guten Morgen.
1: Du hast mich auf einer von den Seiten angeschwafelt mit einer komischen Idee.
2: Ja, ich habe einfach gedacht, da du immer Fragen stellst, stellen wir das ganze Spiel mal umdrehen. Das heisst, wir stellen die Fragen und du musst sie beantworten.
1: Und die Idee habe ich so lustig gefunden, das müssen wir unbedingt machen. Also, du hast dir 6 Fragen überlegen, das hast du gemacht, oder?
2: Ja, das habe ich gemacht.
1: Also, du stellst mir jetzt 6 Fragen. Ich muss die 6 Fragen innerhalb von 20 Sekunden sinngemäß falsch beantworten. Wenn ich reinkomme, dann bekommst du die 100 Stutz. Wenn ich es arbeite, gibt es nichts.
2: Ja, das ist gut, ja.
1: Ich habe ein bisschen Angst, das könnte jetzt peinlich werden für mich.
2: Also, toi, toi, toi und mach alles falsch. Erste Frage. Ist heute Dienstag?
1: Nein.
2: Falsch. Ein Nachbarsland von der Schweiz?
1: Spanien.
2: Falsch. Mit was isst man eine Suppe?
1: Gabel.
2: Falsch. Kann ein Fisch fliegen?
1: Ja.
2: Falsch. Wo findet das Argovia-Fest statt?
1: Italien.
2: Falsch. Wie heisst dein Radiogespändli?
1: Margritli.
2: Falsch.
1: Ja!
2: Gratulieren!
1: Oh mein Gott, jetzt weiss ich mal, wie ihr euch fühlt, Argovia. Das ist ja Horror! Yannick, weisst du was? Die 100 Stutz bekommst du trotzdem einfach für deinen Mut.
2: Nein, wirklich?
1: Ja, ja.
2: Danke.
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0: mein persönlicher Sommerhit von dem Jahr, der Bausa Magnetic.
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0: Aktuelles Endparat aus Hamburg von der Tiffany Harris. Ganz viele Emotionen von Lucas Graham. Love Someone vor dem Zähne. Und auch die Killers sind mit dabei, zusammen mit ganz vielen anderen Hits.
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0: offenen Tür von der Kapo Argo ist so einiges los. Unter anderem sind auch ganz viele Diensthunde vor Ort. Barbara, wie wird aus einem Hund ein Diensthund?
1: Der Hund zieht bereits im Welpenalter beim Hundeführer ein. Sie tun dann zusammen die Ausbildung bestreiten. Das ist sehr eine intensive Ausbildung. Das erfolgt am Anfang sehr spielerisch und motivierend. Bis der Hund etwa 2-jährig ist, dann tut das Team eine erste Prüfung absolvieren und beim Bestehen dieser Prüfung sind sie nachher dann einsatzfähig.
0: Was kann ein Polizeihund, was ein Mensch nicht kann?
1: Ein Polizeihund hat sehr einen guten Geruchssinn, viel besser als der Mensch. Und das tun wir natürlich dann in unserer Arbeit ausnutzen. Sei das in der Suche nach vermissten Personen, nach Betäubungsmitteln oder Sprengstoff oder gar Brandmittel.
0: Wenn du unsere Diensthunde im Einsatz sehen willst, dann komm am Sonntag, 20. September, an unseren Tag von der offenen Tür in Schaffisheim. Mehr Infos auf jankobs.ch.
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8: Einen guten Dienstag euch, Argo Bilanz. Wir haben es 10.
9: Ich bin der Felix Haldimann.
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9: Menschen in der Schweiz wünschen sich mehr Prävention im Gesundheitsbereich. In einer Umfrage des Beratungsunternehmens PwC sind fast 80% der Befragten der Ansicht, dass mehr getan werden muss, um Krankheiten früh genug zu erkennen, etwa mit Screening-Angeboten. Gleichzeitig sind viele aber gegen eine Pflicht für Präventionsmaßnahmen. Für fast 3/4 der Befragten ist jeder selbst für seine Gesundheit verantwortlich. Das Schweizer Schnee- und Lawinenforschungsinstitut will Bergstürze besser verstehen. Dafür haben die Forschenden ein 3D-Modell des Walliserdorfs Platten erstellt, das im Mai vor einem Jahr von einem Bergsturz verschüttet wurde. In einem Bunker in Davos lassen die Forschenden Wasser, Sand und Lehm über das Gelände fließen. Die Simulation soll helfen, ähnliche Naturgefahren künftig besser vorherzusagen und damit Dörfer besser zu schützen. In Albanien haben die Gegner eines Luxus-Immobilienprojekts den 100. Tag in Folge demonstriert. In der Hauptstadt Tirana forderten sie den Rücktritt von Ministerpräsident Edi Rama, der das Projekt unterstützt. Die Proteste richten sich gegen die geplante Bebauung in einem Naturschutzgebiet durch US-Investoren. Federführend ist dabei eine Firma von Jared Kushner, dem Schwiegersohn von US-Präsident Donald Trump. Bei Angriffen der jemenitischen Houthi-Miliz sind in Saudi-Arabien mehr als 70 Menschen verletzt worden. Unter den Opfern seien auch Frauen und Kinder, teilt das saudisch angeführte Militärbündnis mit. Gemäß Houthi-Angaben hat Saudi-Arabien zuvor bei einem Luftangriff auf ein Gefängnis 11 Menschen getötet. Zürich lähmt auf der A1 Richtung St. Gallen zwischen Dietikon und dem Gubristunnel, auf der A1 Richtung St. Gallen zwischen Zürich Nord und Zürich Ost, auch auf der A1 Richtung Zürich zwischen Wallisellen und Zürich Ost und dann klemmt es noch auf dem Westring Richtung Basel zwischen Urdorf Nord und dem Limmentaler Kreuz. Im Aargau staut es auf der A3 Richtung Zürich zwischen Rheinfelden Ost und Eiken wegen Unterhaltsarbeiten.
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8: Ja, man kann auch bei schlechtem Wetter klassisch lecken, aber geniessen es noch einmal heute, wo es so heiß ist hier bei uns im Argoviland. 32 Grad und ganz viel Sonne gibt es für uns. Zu oben kann es schon das ein oder andere Gewitter geben. Und spätestens morgen kommt dann die Kaltfront an bei uns mit dem Gepäck ganz viel Regen und noch gut 20 Grad.
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8: Wünschen euch einen guten Tag.

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5: Schön hört ihr Argovia am Dienstag. Wünsche euch einen guten Tag. Jetzt ist ein Selfie.
6: Ich bin der Felix Haldimann.
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6: Schweizer Schulkinder rechnen und lesen heute schlechter als noch vor 10 Jahren. Das zeigt die jüngste PISA-Studie. Michelle Grünig.
8: Vor gut 10 Jahren haben Schweizer Schülerinnen und Schüler beim Lesen über 490 Punkte gemacht. Bei der PISA-Studie 2025 waren es nur 470. Ein ähnliches Bild zeigt sich in der Mathematik. Aber auch wenn die Leistungen in diesen Fächern schlechter geworden sind, im internationalen Vergleich ist die Schweiz immer noch überdurchschnittlich gut. Beim Rechnen und beim Problemlösen ist nur Estland besser. Und beim Lesen ist die Schweiz hinter Estland und Kanada auf dem 3. Platz.
6: Die Schweizer Strompreise sinken im kommenden Jahr leicht. Das hat die Elektrizitätskommission ElCom mitgeteilt. Ein typischer Schweizer Haushalt mit einem Verbrauch von 4.500 Kilowattstunden dürfte im nächsten Jahr im Schnitt gut 50 Franken sparen. Die Stromrechnung läge dann noch bei rund 1.200 Franken. Die Preissenkung verglichen mit diesem Jahr sei vor allem auf tiefere Kosten für die Energiebeschaffung zurückzuführen. An städtischen Verkehrsknoten sind Elektroautos deutlich leiser als Verbrenner. Das zeigt ein Forschungsprojekt des TCS und der Eidgenössischen Materialprüfungsanstalt EMPA. Demnach profitieren vor allem Menschen, die nahe an Kreuzungen leben, durch mehr E-Autos von weniger Verkehrslärm. Dafür wurden viel befahrene Kreuzungen in Fribourg und Zürich untersucht. Es ist nichts los im Sendegebiet, ihr habt freie Fahrt.
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5: Ja, man kann auch bei schlechtem Wetter klassisch lecken, aber geniessen Sie noch einmal heute, wo es so heiß ist hier bei uns im Argovieland. 32 Grad und ganz viel Sonne gibt es für uns. Zu oben kann es schon das ein oder andere Gewitter geben. Und spätestens morgen kommt dann die Kaltfront an bei uns mit dem Gepäck. Ganz viel Regen und noch gut 20 Grad.
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5: Schön sind wir da. Guten Tag.
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0: besten Hits zum Arbeiten hier im Soundtrack zum Leben. Einen guten Dienstag euch.
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5: Es ist der 8. September 1991. Hier kommt ein Hit von Genesis. Jesus, He Knows Me. Anfangs der 90er Jahre sind Genesis auf Welttournee und verbringen auch ein paar Wochen in den Vereinigten Staaten von Amerika. Nach der Show schauen sie amigs im Hotelzimmer Fernsehen und sind peinlich berührt von dem, was sie da sehen. Sie können es kaum glauben. Ein Fernsehprediger will den Zuschauer das Geld aus der Tasche ziehen. Er verspricht der Lösung, wenn sie gerade jetzt Geld spendet. Wie mehr Geld, umso besser. Mehr Geld gleich mehr Erlösung. Tja, Religion als billiges Geschäft, das schockiert den Sänger Phil Collins und seine Bandkollegen und darum schreiben sie einen ironischen und kritischen Song drüber. Da ist «Jesus, He Knows Me» von Genesis.

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0: Danke vielmals.
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6: Zusammen gehen wir durch den Dienstag. Es ist 12 Uhr.
7: Ich bin der Felix Haldimann.
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7: Der Aargauer Oberrichter Jan Six ist für eine weitere Amtsperiode wiedergewählt. Nachdem der Grosse Rat ihm im ersten Wahlgang vor 2 Wochen die Wahl noch verweigert hatte, wurde der SVP-Oberrichter heute trotz vieler Proteststimmen wiedergewählt. Grossratspräsident Urs Blüss.
9: Eingelegte Wahlzettel 135. Absolutes Mehr 68. Leere Wahlzettel 35. Ungültige Wahlzettel 1. Stimmen hat erhalten und ist gewählt Jan Six, Sur 87 Stimmen.
7: Jan Six ist umstritten, weil gegen ihn mindestens 4 Zahlungsbefehle laufen. Die Schweizer Strompreise sinken im kommenden Jahr im Schnitt um rund 4%. Grund dafür sei vor allem das Ende langfristiger Verträge, die kurz nach Beginn des russischen Angriffskriegs auf die Ukraine gemacht wurden, sagt Felix von Tobel, Vizepräsident der Elektrizitätskommission ElCom.
10: Es ist so, dass es immer noch längerfristige Verträge gegeben hat, die in der Hochpreisphase 2023 abgeschlossen worden sind und die laufen jetzt immer mehr aus.
7: Ein typischer Schweizer Haushalt mit einem Verbrauch von 4.500 Kilowattstunden dürfte im nächsten Jahr im Schnitt rund 50 Franken sparen. Die Stromrechnung läge dann noch bei rund 1.200 Franken. Schweizer Schulkinder haben in der PISA-Studie 2025 in den Bereichen Lesen und Mathematik deutlich schlechter abgeschnitten als in den Vorjahren. In den Naturwissenschaften blieben die Leistungen stabil. Insgesamt sind Schweizer Schüler aber über dem Schnitt der untersuchten Länder. Die Schweiz gehört damit in allen Kompetenzbereichen zu den 20 leistungsstärksten der 91 teilnehmenden Länder. Im Aargau staut auf der A1 Richtung Zürich zwischen Magewil und dem Barecktunnel. Dort müsst ihr viel Zeit einrechnen. Das Gleiche gilt für die A3 Richtung Zürich zwischen Bruck und der Verzweigung Birrfeld. Dort staut es Richtung A1 auf Zürich.
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6: Heiss, 32 Grad geht es heute im Argovialand noch mal. Am Abend macht es dann aber immer mehr zu und spätestens in der Nacht kommt es regnen und gewittern. Da erreicht uns eine Kaltfront und morgen noch maximal 21 Grad und den Tag durch grau und immer mal wieder nass.
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6: Haben einen guten Dienstagmittag.

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5: Zusammen gehen wir durch den Mittag. Jetzt ist es 12:30.
6: Ich bin der Felix Haldimann.
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6: Der Aargauer Oberrichter Jan Sichs ist für eine weitere Amtsperiode wiedergewählt. Nachdem der Grosse Rat ihm im ersten Wahlgang vor zwei Wochen die Wahl noch verweigert hatte, wurde der SVP-Oberrichter heute trotz vieler Proteststimmen wiedergewählt. Grossratspräsident Urs Blüss.
7: Eingelegte Wahlzettel 135. Absolutes Mehr 68. Leere Wahlzettel 35. Ungültige Wahlzettel 1. Stimmen hat erhalten und ist gewählt. Jan Sichs, Sur, 87 Stimmen.
6: Jan Sichs ist umstritten, weil gegen ihn mindestens vier Zahlungsbefehle laufen. Die Schweizer Strompreise sinken im kommenden Jahr leicht. Das hat die Elektrizitätskommission ElCom mitgeteilt. Ein typischer Schweizer Haushalt mit einem Verbrauch von 4.500 Kilowattstunden dürfte im nächsten Jahr im Schnitt gut 50 Franken sparen. Die Stromrechnung läge dann noch bei rund 1.200 Franken. Die Preissenkung verglichen mit diesem Jahr sei vor allem auf tiefere Kosten für die Energiebeschaffung zurückzuführen. Schweizer Schulkinder haben in der PISA-Studie 2025 in den Bereichen Lesen und Mathematik deutlich schlechter abgeschnitten als in den Vorjahren. In den Naturwissenschaften blieben die Leistungen stabil. Insgesamt sind Schweizer Schüler aber über dem Schnitt der untersuchten Länder. Die Schweiz gehört damit in allen Kompetenzbereichen zu den 20 leistungsstärksten der 91 teilnehmenden Länder. Im Aargau staut es auf der A1 Richtung Zürich zwischen Magewil und dem Barrecktunnel. Dort münden viel Zeit einrechnen. Das Gleiche gilt für die A3 Richtung Zürich zwischen Bruck und der Verzweigung Birrfeld. Dort staut es Richtung A1 auf Zürich.
5: Es ist wahrscheinlich so der letzte richtig heisse Sommernachmittag heute bei uns im Argovialand mit 32 Grad. Am Abend macht es dann mehr und mehr zu und spätestens in der Nacht kommt es regnen. Morgen dann nur noch maximal 21 Grad und immer mal wieder ein Regengutsch oder ein Gewitter möglich bei uns.
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1: Ich bin der Urs Hofstetter. Der Schweizer Luftverkehr hat wieder Passagierzahlen wie vor Corona. Letztes Jahr haben etwa 60 Millionen Leute den Linie- und Charterverkehr auf den Schweizer Flughäfen gebraucht. Das sind 3,7% mehr als vorletztes Jahr und sogar ein bisschen mehr als 2019. Laut dem Bundesamt für Statistik hat aber auch der Treibstoffverbrauch zugenommen. Von 1,77 Millionen Tonnen Kerosin auf 1,83 Millionen Tonnen. Und im weltweiten Rennen um die Vorherrschaft bei der künstlichen Intelligenz hat Europa ein Schrittli nachgelegt. Das französische KI-Startup Mistral hat in einer neuen Finanzierungsrunde 3 Milliarden Euro gesammelt. Damit wird Mistral jetzt mit 21 Milliarden Euro bewertet. Auch wenn noch nie ein europäisches Tech-Unternehmen mehr Eigenkapital hatte, spielen die grossen KI-Konzerne in den USA in einer ganz anderen Liga. Der Branchenleader OpenAI zum Beispiel wird gerade mit 852 Milliarden US-Dollar bewertet.
0: Und jetzt der Zwischenstand von der Schweizer Börse. Direkt aus dem Börsenhandel von der Aargauischen Kantonalbank.
2: Wenn wir heute an die Schweizer Börse schauen, sehen wir fast das gleiche Bild wie gestern, nur ein bisschen schlimmer. Der SMI steht 1,5% tiefer und auch heute ist es Novartis, der den Markt runterzieht. Novartis hat gestern schon deutlich verloren, nachdem schlechte Studiendaten zu einem Medikament rausgekommen sind. Und auch heute hat Novartis mitgeteilt, dass man mit einem wichtigen Produktkandidatziel verfehlt hat. Das Mittel hat Zellen bei der Behandlung von einer seltenen Muskelkrankheit helfen. Am Markt zeigt man sich da sehr enttäuscht. Novartis-Aktien verlieren fast 10%. Es gibt heute aber auch noch Lichtblick, zum Beispiel der Generika-Hersteller Sondo. Sondo hat die Investoren über die neuen Wachstumsziele informiert. Die sind optimistischer gekommen als erwartet. Die Aktien gewinnen rund 3%. Nicola Hasler aus dem Börsenhandel von der Aargauischen Kantonalbank.
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7: Starte gut in Nachmittag. Es ist 1.
8: Ich bin der Nico Eichwald.
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10: Die Krankenkassenprämien steigen auch im kommenden Jahr deutlich an. Das zeigt eine Einschätzung des Vergleichsportals bonus.ch. Demnach sollen die Prämien im nächsten Jahr um fast 5% steigen. In diesem Jahr kletterten die Krankenkassenprämien um 4,4% in die Höhe. Nur wenn die Kosten weniger stark ansteigen würden, könnten sich die Prämien in einem günstigeren Bereich entwickeln, so das Vergleichsportal. Mehrere Schweizer Banken und Finanzfirmen wie Twint testen ab jetzt einen digitalen Schweizer Franken, einen sogenannten Stablecoin. In einer geschützten Umgebung wollen die Institute prüfen, wofür sich das digitale Zahlungsmittel in der Praxis einsetzen lässt. Zudem werden automatische Zahlungen und Überweisungen getestet. Die Testphase des digitalen Frankens läuft bis Ende Jahr. Ob er danach wirklich auf den Markt kommt, ist noch offen. An städtischen Verkehrsknoten sind Elektroautos deutlich leiser als Verbrenner. Das zeigt ein Forschungsprojekt des TCS und der Eidgenössischen Materialprüfungsanstalt EMPA. Demnach profitieren vor allem Menschen, die nahe an Kreuzungen leben, durch mehr E-Autos von weniger Verkehrslärm. Dafür wurden vielbefahrene Kreuzungen in Fribourg und Zürich untersucht, gerade bei Stoßzeiten. Wegen eines Zugstreiks in Italien sind auch Verbindungen in die Schweiz betroffen gewesen. Unter anderem fallen Verbindungen von und nach Florenz aus, wie die SBB auf Anfrage von Kisten SDA mitteilt. Reisende müssen zudem mit dem Ausfall eines großen Teils des Regionalverkehrs in Italien rechnen. Dies könnte auch Züge bei Chiasso und Domodossola nahe der Schweizer Grenze betreffen. Ab morgen soll der Zugverkehr wieder normal laufen. Im Moment staut es beim Gotthardtunnel ab Quinto 3 km, heisst für euch eine halbe Stunde mehr einrechnen, und ab Wasser sind es 2 km, heisst ein Zeitverlust von etwa 20 Minuten. Gute Fahrt!
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7: Heiss, 32 Grad geht es heute im Argovialand noch mal. Am Abend macht es dann aber immer mehr zu und spätestens in der Nacht kommt es regnen und gewittern. Da erreicht unsere Kaltfront und morgen dann noch maximal 21 Grad und den Tag durch grau und immer mal wieder nass.
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7: Ich wünsche einen schönen Dienstagnachmittag.
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der bäumt sich nochmal so richtig auf. Heisse 32 Grad. Heute Mittag. Dazu eine Sonne pur und die besten Hits zum Radio aus. Schön hört ihr Radio Argovia. Jetzt mit Mike Perry, Shy Martin und The Ocean.

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0: 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Barbara, wie wird aus einem Hund ein Diensthund?
1: Der Hund zieht bereits im Welpenalter beim Hundeführer ein. Sie tun dann zusammen die Ausbildung bestreiten. Das ist eine sehr intensive Ausbildung. Das erfolgt am Anfang sehr spielerisch und motivierend. Bis der Hund etwa 2-jährig ist, dann tut das Team eine erste Prüfung absolvieren und beim Bestehen dieser Prüfung sind sie nachher dann einsatzfähig.
0: Was kann ein Polizeihund, was ein Mensch nicht kann?
1: Ein Polizeihund hat sehr einen guten Geruchssinn, viel besser als der Mensch. Und das tun wir natürlich dann in unserer Arbeit ausnutzen. Sei das in der Suche nach vermissten Personen, nach Betäubungsmitteln oder Sprengstoff oder gar Brandmittel.
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0: Der Song der hat uns durch den Sommer 1999 gebracht. Christina Aguilera und Genie in a Bottle. Nicht ganz so weit zurück gehen wir jetzt den Grösse. Erst gerade am Samstag noch auf der grossen Argovia-Festbühne gestanden. Jetzt parat im Soundtrack zum Leben Anna Rossinelli. Gerade nach meinem Gespendli vom Morgen.
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10: Habt einen schönen Nachmittag. Es ist 2.
11: Ich bin der Nico Eichwald.
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11: Nach der Serie von Sabotageangriffen auf das deutsche Stromnetz hat die Polizei einen 48-jährigen Tatverdächtigen festgenommen. Der Mann fiel der Polizei in der Nähe des Kraftwerks Weißweiler bei der westdeutschen Stadt Aachen auf, berichtet die deutsche Presseagentur dpa. Er soll an mehreren Orten versucht haben, mit selbstgebauten Raketen einen dünnen Draht über Hochspannungsleitungen zu schießen und so einen Kurzschluss auszulösen. Außerdem fanden die Ermittler einen weiteren Bekennerbrief. In Rheinach steht eine millionenschwere Sanierung der Dreifachturnhalle Pfundmatt an. Laut dem Gemeinderat entspricht das 47 Jahre alte Gebäude energetisch nicht mehr den heutigen Anforderungen. Zudem sei die Gebäudetechnik veraltet und der Hallenboden beschädigt. Die Bütscher Gemeindeversammlung im November wird für die umfassende Sanierung der Pfundmatt-Halle über einen Verpflichtungskredit von 4,3 Millionen Franken entscheiden. Die Krankenkassenprämien steigen auch im kommenden Jahr deutlich an. Das zeigt eine Einschätzung des Vergleichsportals bonus.ch. Demnach sollen die Prämien im nächsten Jahr um fast 5% steigen. In diesem Jahr kletterten die Krankenkassenprämien um 4,4% in die Höhe. Nur wenn die Kosten weniger stark ansteigen würden, könnten sich die Prämien in einem günstigeren Bereich entwickeln, so das Vergleichsportal. Vegane Produkte dürfen in der Schweiz nicht mehr Salami, Schinken und Mortadella heißen. Das hat das Bundesgericht entschieden. Diese Begriffe dürften gemäß Lebensmittelrecht nur für Fleischerzeugnisse verwendet werden. Sonst würden Konsumentinnen und Konsumenten getäuscht, so das Bundesgericht. Es bestätigt damit einen Entscheid des Thurgauer Verwaltungsgerichts. Dagegen geklagt hatte der Detailhändler Lidl Schweiz. Es staut aktuell beim Gotthardtunnel ab Quinto 3 km, heisst für euch eine halbe Stunde mehr einrechnen und ab Wasser sind es 2 km und ein Zeitverlust von etwa 20 Minuten. Sonst haben wir freie Fahrt, kommen gut und sicher an.
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10: Es ist wahrscheinlich so der letzte richtig heisse Sommer-Nachmittag heute bei uns im Argovialand mit 32 Grad. Am Abend macht es dann mehr und mehr zu und spätestens in der Nacht kommt es zu regnen. Morgen dann nur noch maximal 21 Grad und immer mal wieder ein Regengutsch oder ein Gewitter möglich bei uns.
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0: Wir geniessen die Sonnenstrahlen. Zusammen mit der schönen Stimme im Ohr von der Noemi Besant. Hear me, so geht's durch den Nachmittag.
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0: Schön, lasst der Radio Argovia am Dienstagnachmittag. Es ist 3.
4: Ich bin der Nico Eichwald.
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4: Nach der Serie von Sabotageangriffen auf das deutsche Stromnetz hat die Polizei einen 48-jährigen Tatverdächtigen festgenommen. Der Mann fiel der Polizei in der Nähe des Kraftwerks Weißweiler bei der westdeutschen Stadt Aachen auf, berichtet die deutsche Presseagentur dpa. Er soll an mehreren Orten versucht haben, mit selbstgebauten Raketen einen dünnen Draht über Hochspannungsleitungen zu schießen und so einen Kurzschluss auszulösen. Außerdem fanden die Ermittler einen weiteren Bekennerbrief. In Rheinach steht eine millionenschwere Sanierung der Dreifachturnhalle Pfundmatt an. Laut dem Gemeinderat entspricht das 47 Jahre alte Gebäude energetisch nicht mehr den heutigen Anforderungen. Zudem sei die Gebäudetechnik veraltet und der Hallenboden beschädigt. Die Bütscher Gemeindeversammlung im November wird für die umfassende Sanierung der Pfundmatt-Halle über einen Verpflichtungskredit von 4,3 Millionen Franken entscheiden. Der Schweizer Luftverkehr hat im letzten Jahr bei den Passagierzahlen erstmals das Niveau von vor der Corona-Pandemie übertroffen. Knapp 60 Millionen Passagiere nutzten den Linien- und Charterverkehr auf Schweizer Flughäfen, teilt das Bundesamt für Statistik mit. Allein der Flughafen Zürich verzeichnete rund 33 Millionen Passagiere. Gleichzeitig nahmen die CO2-Emissionen wieder zu. Vegane Produkte dürfen in der Schweiz nicht mehr Salami, Schinken und Mortadella heißen. Das hat das Bundesgericht entschieden. Diese Begriffe dürften gemäß Lebensmittelrecht nur für Fleischerzeugnisse verwendet werden. Sonst würden Konsumentinnen und Konsumenten getäuscht, so das Bundesgericht. Es bestätigt damit einen Entscheid des Thurgauer Verwaltungsgerichts. Dagegen geklagt hatte der Detailhändler Lidl Schweiz.
0: Mitte Nachmittag haben wir und da sieht es soweit gut aus auf der Strasse durchs Argovia-Landtor. Verlieren wir nie mehr als 10 Minuten. Fahrt gut, dann bleibt es so.
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0: Geniessen wir die Sonne noch. Am Abend schlägt es nämlich spätestens um. Kommt regnen und Gewitter bei uns im Argovia-Land. Aktuell hat es in Mühlingen 31 Grad. Morgen bleibt es dann den ganzen Tag bewölkt und mit nur noch 19 Grad am Nachmittag ist es deutlich kühler.
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0: Ich wünsche euch einen schönen Nachmittag, Argovia-Land. Und irgendwie kann man sich gar noch nicht recht vorstellen, oder? Morgen soll es grau und nass sein, kalt mit nur noch 19 Grad, Schmuddelwetter, wo man doch am liebsten drinnen bleibt. Und falls ihr gleich raus müsst, dann bin ich für euch zur Stelle und fahre euch umeinander. Nach vielen Hits erzähle ich euch mehr. Ich wünsche jetzt erstmal einen schönen Nachmittag und geniesst die liebe Sonne noch ein bisschen.
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0: Das ist euch ein Dienstagnachmittag mit Radio Argovia. Schön, dass ihr die Feierabendshow und ich bin bis jetzt wirklich erst einmal rückwärts in einen Snackautomat gefahren. Sonst ist noch nie etwas passiert.
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0: Glückwünsche, einen schönen Nachmittag.
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0: Mit der Frau, die sich immer noch ganz zoberst in unserem Countdown haben. Shakira und der Burna Boy, immer noch Platz 1 vom Argovia Countdown. Geht sie voller Länge? Dann spiele ich euch Powermusik von der Loreen, Tattoo. Aber wir nehmen es selbstverständlich auch noch ein bisschen gemütlich mit dem Klassiker hier von Faster the People und Pumped Up Kicks im Soundtrack zum Leben.
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0: ist über 30 Grad im Ohr. Vielleicht das letzte Mal im 2026. Wir geniessen es auf jeden Fall nochmal. Mit der schönen Stimme von der Joya Marlene geht es an der Pyrobig-Show Difficult für euch parat.
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0: Miteinander gehen wir durch den Nachmittag und spulen jetzt ein bisschen zurück in der Musikgeschichte.
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4: Es ist der 8. September 1991. Da kommt ein Hit von Genesis. Jesus, He Knows Me. Anfangs der 90er Jahre sind Genesis auf Welttournee und verbringen auch ein paar Wochen in den Vereinigten Staaten von Amerika. Nach der Show schauen sie amigs im Hotelzimmer Fernsehen und sind peinlich berührt von dem, was sie da sehen. Sie können es kaum glauben. Ein Fernsehprediger will den Zuschauern das Geld aus der Tasche ziehen. Er verspricht die Erlösung, wenn sie gerade jetzt Geld spendet. Wie mehr Geld, umso besser. Mehr Geld gleich mehr Erlösung. Tja, Religion als billiges Geschäft, das schockiert den Sänger Phil Collins und seine Bandkollegen und darum schreiben sie einen ironischen und kritischen Song drüber. Da ist «Jesus, He Knows Me» von Genesis.

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0: Das ist die Pyrobik-Show am Dienstag mit einem Grüßli aus dem Nachbarkanton. Von Solaroy, Hurricane parat, gerade nach dem 4. 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
0: Unterwegs, richtig für oben, jetzt ist es 4 Uhr.
7: Ich bin der Nico Eichwald.
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7: Schweizer Rekruten sind in den letzten 20 Jahren unsportlicher geworden. Das zeigt eine Auswertung des Bundesamts für Sport, BASPO. Es hat die Sporttestdaten von fast 700.000 Rekruten analysiert. Die Gesamtpunktzahl sei von knapp über 74 im Jahr 2006 auf rund 70 gesunken, sagt Rahel Gilgen-Ammann vom BASPO.
9: Ich denke, es ist nicht alarmierend. Gleichwohl ist es wichtig, dass wir hinschauen, weil das eben gleich darauf hinweist, weil das sind so viele Personen, die involviert sind, so viele Datenpunkte, die analysiert worden sind, dass es durchaus gesellschaftsrelevant ist, dass da ein Rücklauf passiert.
7: Gleichzeitig ist der Anteil derer, die sich selbst als trainiert einstufen, deutlich gestiegen, nämlich von 40% auf 56%. In Windisch wird am 1. Oktober die erste Präventionsstelle für Pädosexuelle im Kanton Aargau eröffnet. Die Fachstelle der psychiatrischen Dienste Aargau PDAG richtet sich an Menschen mit sexuellen Interessen, Fantasien oder Impulsen gegenüber Kindern oder Jugendlichen. Sie bietet Beratung, Abklärung und therapeutische Unterstützung für Betroffene sowie für Angehörige und Fachpersonen. Der Schweizer Luftverkehr hat im letzten Jahr bei den Passagierzahlen erstmals das Niveau von vor der Corona-Pandemie übertroffen. Knapp 60 Millionen Passagiere nutzten den Linien- und Charterverkehr auf Schweizer Flughäfen, teilt das Bundesamt für Statistik mit. Allein der Flughafen Zürich verzeichnete rund 33 Millionen Passagiere. Gleichzeitig nahmen die CO2-Emissionen wieder zu.
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7: Große Ehre für die beiden Schweizer Fußballnationalspieler Gregor Kobel und Johann Manzambi. Gregor Kobel gehört bei der Austragung des diesjährigen Ballon d'Ors zu den 10 Nominierten als Torhüter des Jahres. Der 20-jährige Johann Manzambi darf von der Auszeichnung als bestes junges Talent der Männer träumen.
0: Und dann auf die Strasse, kurz nach dem 4 Uhr, habe ich euch zwei Meldungen. Betrifft euch in der Region Zürich beim Gubrist auf der A1 Richtung St. Gallen. Ab Dietikon bis vorne zu der Röhre haben wir 10 Minuten länger. Auf dem Westring Richtung Zürich zwischen Urdorf Süd und dem Limmentaler Kreuz verlieren wir aktuell eine Viertelstunde. So schläft es soweit nach. Fahren gut.
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0: Unbedingt noch aufsuchen und geniessen die Sonnenstrahlen. Am Abend schlägt es dann nämlich um, es macht zu, kommt regnen und gewittern. Aktuell messen wir zu Rotterdam noch warme 32 Grad, morgen noch maximal 19 Grad, dazu noch viel Wolken und immer mal wieder ein Gutschregen.
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0: Ich freue mich sehr, gehen wir miteinander richtig schönste Zeit vom Tag im Feierabend entgegen. Mit der Hitze im Ohr, zum Beispiel in den nächsten 10 Minuten von Sabrina Carpenter von Madcon oder jetzt gerade vom Solaroy.

0: die schönste Zeit vom Tag kommt näher. Miteinander gehen wir richtig für oben. Und ich würde mir ja persönlich ein Tattoo zahlen lassen. Und ihr so?
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Zusammen gehen wir durch den Dienstagnachmittag und schwelgen doch dann auch gerne noch ein bisschen in Erinnerungen an das sensationelle Argovia-Fest, das wir hier erlebt haben im Bierfeld. Den Baschi Live habe ich euch noch vor dem 5 parat. Jetzt aber zuerst mal weiter im Takt mit dem Rag & Bone Man und Human. Schönen Dienstag euch.

0: Und einen coolen Klassiker haben wir euch parat von Michael Jackson und Billie Jean vor dem 5.
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0: Das ist der Dienstag, der 8. September, 4:30 Uhr.
10: Ich bin der Nico Eichwald. Guten Tag.
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10: Mit den USA ist kein pauschaler Fixpreis bei der Beschaffung der neuen F-35 Kampfjets ausgehandelt worden. Zu diesem Schluss kommt die parlamentarische Oberaufsicht. Sie lässt deshalb in ihrem Bericht kein gutes Haar am Vorgehen des Bundesrats und des Verteidigungsdepartements. Die Kommunikation des VBS gegenüber der Öffentlichkeit lasse sich deshalb nicht nachvollziehen. Der Bundesrat hatte stets erklärt, es gebe für die neuen Jets einen Fixpreis von 6 Milliarden. Die USA verlangen hingegen wegen der hohen Inflation in den letzten Jahren und den stark gestiegenen Rohstoff- und Energiepreisen mehr Geld. FIFA-Präsident Gianni Infantino sieht sich wegen eines Verhältnisses zu US-Präsident Donald Trump mit einer neuen Ethikbeschwerde konfrontiert. Die Non-Profit-Organisation Fair Square wirft ihm vor, sich bei Trump eingeschmeichelt und dabei FIFA-Regeln verletzt zu haben, berichtet unter anderem die deutsche Nachrichtenagentur dpa. Auf die erste Beschwerde hatte die Ethikkommission der FIFA nach Angaben von Fair Square lediglich deren Eingang bestätigt. Großbritannien sanktioniert illegale israelische Siedlungen im Westjordanland. Das sei Teil einer größeren Neuausrichtung der Beziehungen zu Israel, berichtet unter anderem die britische Nachrichtenagentur PA. Mit dem Schritt schließt sich Großbritannien anderen europäischen Staaten wie den Niederlanden, Irland, Frankreich, Belgien und Spanien an. Derzeit besonders umstritten ist ein Siedlungsprojekt, das das Westjordanland faktisch in 2 Teile aufspalten würde.
0: Dann haben wir die neuesten Meldungen von unterwegs mit einem Plus ab 10 Minuten. In der Region Zürich Anstopp im Gubrist auf der A1 Richtung St. Gallen. Ab Dietikon bis Führer zu der Röhre haben wir 10 Minuten länger. Eine Tür klemmt es dann auch nochmal zwischen Seebach und Zürich-Ost. Dort kommen nochmal 10 oben drauf. Vom Westring her Richtung Zürich klemmt es ab Urdorf Süd bis ins Limmentaler Kreuz eine Viertelstunde. Dann braucht ihr länger in der Region Baden auf der A1 Richtung Bern ab der Einfahrt Spreitenbach bis Megenwil gute 10 Minuten länger. Und in der Region Solothurn Anstopp auf der A1 Richtung Zürich, ab der Verzweigung Lauterbach bis in die Verzweigung Herkingen, alles in allem rund eine Viertelstunde länger. Ich wünsche euch viel Geduld, überall was läuft, eine gute Fahrt.
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0: Man kann sich gar noch nicht recht vorstellen, dass das Wetter so schnell umschlägt. Heute Abend nehmen die Wolken mehr und mehr zu. Dann kann es regnen, zum Teil auch heftig gewittern. Münchwil meldet aktuell jetzt immer noch heisse 31 Grad. Und eben das Wetter kehrt, der Kaltfront erreicht uns. Das heisst, morgen gibt es noch maximal 19 Grad. Dazu viel Wolken und immer mal wieder ein Gutschregen.
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0: Ich wünsche euch einen schönen Dienstag. Schön, sind ihr da.
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0: der Klassiker hier. Kommt aus dem 82. Mr. Michael Jackson, unverkennbar, und Billie Jean. Jetzt gerade kumpen wir ins Jahr 2020 zu Ava Max und Kings and Queens.
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0: sind ja zwei Tage später noch immer verzaubert. Argovia Lanz, es war so schön mit euch am Argovia Fest.
1: Total cool, coole Leute, gute Musik, gute Stimmung, geil.
0: Ja, man kann es eigentlich gar nicht besser auf den Punkt bringen. Ganz viele glückliche Gesichter seht ihr jetzt auch auf unserem Instagram-Kanal oder auf argovia.ch. Wirklich, es hat allen gefallen.
2: Es ist grandios, richtig geil, vor allem der Baschi.
0: Ja, der Baschi, der hat abgeliefert, so wie alle anderen Acts auch. Aber ja, im Baschi sind die Herzen wirklich gerade zugeflogen.
1: Wir lieben den Baschi!
2: Wir lieben dich!
0: Und darum lassen wir doch gerne noch mal rein, den Baschi am Argovia-Fest live mit den wunderschönen Nummern. Haus bauen und ihr habt so schön mitgesungen.

0: Könnt ihr das schon mitsingen?
1: Ja, du schon, du bist ja grande. Achtung.
0: Konzentrieren. Du weißt, ich habe den Kraft. Aber

unterwegs Richtung Feierabend. Dann nehmen wir die Sonne zum Glück noch ein bisschen mit, bevor es dann kommt regnen und die beste Hitze im Ohr. So lassen wir es doch den Dienstag langsam aber sicher Richtung Feierabend zu Ende gehen. Martin Garrix, Ed Sheeran jetzt und Repeat It.

0: den Drive, dann haben wir gerade Mitte für oben. Leonie zusammen mit dem Callum Scott, gerade nach dem 5.
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0: Starte gut in Dienstag oben. Jetzt ist es 5 Uhr.
11: Ich bin der Nico Eichwald.
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11: Mit den USA ist kein pauschaler Fixpreis bei der Beschaffung der neuen F-35 Kampfjets ausgehandelt worden. Zu diesem Schluss kommt die Geschäftsprüfungskommission. Die USA hätten bereits 2021 einen Fixpreis unmissverständlich abgelehnt, sagt SP-Nationalrat David Roth, Mitglied der Geschäftsprüfungskommission.
13: Gegenüber der Kommission hat der Projektleiter NKF diese klare Absage als Zwischenstand der Verhandlungen dargestellt. Der Kommission liegen jedoch keinerlei Dokumente vor, welche auf eine spätere Änderung der amerikanischen Position hindeuten würden.
11: Die Kommunikation des VBS gegenüber der Öffentlichkeit lasse sich deshalb nicht nachvollziehen. Der Bundesrat hatte stets erklärt, es gebe für die neuen Jets einen Fixpreis von 6 Milliarden. Die USA verlangen hingegen wegen der hohen Inflation und den stark gestiegenen Rohstoff- und Energiepreisen mehr Geld. In Windisch wird am 1. Oktober die erste Präventionsstelle für Pädosexuelle im Kanton Aargau eröffnet. Die Fachstelle der psychiatrischen Dienste Aargau PDAG richtet sich an Menschen mit sexuellen Interessen, Fantasien oder Impulsen gegenüber Kindern oder Jugendlichen. Sie bietet Beratung, Abklärung und therapeutische Unterstützung für Betroffene sowie für Angehörige und Fachpersonen.
12: Sport.
11: Große Ehre für die beiden Schweizer Fußballnationalspieler Gregor Kobel und Johann Manzambi. Gregor Kobel gehört bei der Austragung des diesjährigen Ballon d'Ors zu den 10 Nominierten als Torhüter des Jahres. Der 20-jährige Johann Manzambi darf von der Auszeichnung als bestes junges Talent der Männer träumen.
0: Und dann gehen wir über an die Börse zum Nicola Hasler. Nicola, was ist denn da bei den Novartis los?
14: Die letzten Tage fällt Novartis Aktien negativ auf. Gestern sind sie schon schwach in die Woche gestartet, nachdem schlechte Studiendaten zu einem Medikament rausgekommen sind. Und auch heute hat Novartis mitteilt, dass man mit einem wichtigen Produktkandidatziel verfehlt hat. Das Mittel hat sollen bei der Behandlung von einer seltenen Muskelkrankheit helfen. Für die Novartis-Aktie geht es nach dieser Meldung 10% abwärts. Es gibt aber auch noch positive Meldungen heute. Zum Beispiel hat das Medizintechnikunternehmen Ascom zwei neue Grossaufträge aus Norwegen können an Land ziehen. Ascom-Aktien gewinnen über 5%.
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0: Da kommt das Neueste von unterwegs am 3 ab 5 mit den längsten Staumeldungen ab einem Plus von 10 Minuten. Fangen wir doch an von Zürich her in Aargau rein auf der A1 Richtung Bern. Ab Dietikon bis Megenwil verlieren wir gut 20 Minuten. Zwischen Lenzburg und Aarau-Ost kommen nachher noch mal etwa 5 Minuten oben drauf. Dann um den Gubrist rum, noch eins Richtung St. Gallen. Ab Dietikon bis vorne zur Röhre plus 10 Minuten. Einer der Röhre klemmt es dann nochmal zwischen Seebach und dem Brütiseeler Kreuz. Ein Plus dort von 20 Minuten. Auf dem Westring Richtung Zürich zwischen Urdorf Süd und dem Limmentaler Kreuz verlieren wir aktuell eine Viertelstunde. Und dann ist noch gerade eine Unfallmeldung reingekommen. Betrifft auch auf der A1 Richtung Bern. Zwischen der Verzweigung Brütiseeler und dem Stelzentunnel Stau nach einem Unfall die linke Spur dort blockiert. Dann noch in der Region Solothurn auf der A1 Richtung Zürich. Zwischen den Verzweigungen Lauterbach und Herkingen brauchen wir auch heute oben mehr Zeit und Geduld. Es braucht dort vor rund einer Viertelstunde. Das, wie gesagt, die längsten Staumeldungen aktuell. Die ganze Übersicht wie immer in unserer Radio Argovia App haben Sorge.
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0: Geniessen wir die Sonne, solange wir noch können. Das macht nämlich am Abend jetzt nachher immer mehr zu. Kommt es regnen im Argovialand. Zum Teil können es auch noch heftige Gewitter geben. Teufental meldet aktuell 32 Grad. Über die Nacht gehen die Temperaturen dann aber zurück bis auf 16, 17 Grad. Und viel wärmer wird es am Montag durch nicht. Das Maximal ist 19 Grad. Dazu haben viele Wolken und nur ab und zu ein bisschen Sonne. Meistens aber auch immer mal wieder ein Gutschenregen.
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0: Schön, starten wir miteinander im Dienstagabend hier, wie gesagt, mit den letzten Sonnenstrahlen. Jetzt vielleicht Sachen noch reinräumen, wenn hier die Gewitter kommen heute oben. Hoffen wir, es wird nicht ganz so schlimm wie hier vor ein paar Tagen bzw. vor einer Woche. Ich wünsche euch einen schönen Dienstag, jetzt wie versprochen, mit dem Duett Callum Scott, Leonie und Stay.
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0: Klassiker aus den 90ern. Roxette und Fading Like a Flower kommen gut in Feuer oben. Ja, und in den 90ern das sind Rekruten scheinbar noch sportlicher gewesen. Das kommt jetzt aus, weil in den letzten 20, 25 Jahren sind die Schweizer Rekruten unsportlicher geworden. Das zeigt eine Auswertung der Testdaten von gut 700'000 Rekruten und Rekrutinnen. Argo-Wehr-Doktor Dani Glur, erzähl uns mehr.
1: Aus dem Stand so weit gumpen, wie man kann, Medizinball, Weitwurf, solange es geht auf einem Bein stehen, immer schneller 20 Meter hin und her säckeln und nur mit den Zehen und den Unterarmen am Boden so lange wie möglich einen Plank machen und abwechslungsweise einen Fuß nach dem anderen lüpfen. Das ist der Fitnesstest, der in den letzten 20 Jahren gut 700'000 Rekruten und Rekrutinnen gemacht hat. Die Gesamtpunktzahl ist dabei von knapp über 74 im Jahr 2006 auf gut 70 gesunken, sagt Rahel Gilgen-Ammann vom Bundesamt für Sport Paschpo.
2: Ich denke, es ist nicht alarmierend. Gleichwohl ist es wichtig, dass wir hinschauen, weil das eben gleich darauf hinweist, weil das sind so viele Personen, die involviert sind, so viele Datenpunkte, die analysiert worden sind, dass das durchaus gesellschaftsrelevant ist, dass da ein Rücklauf passiert.
1: Trotz der tieferen Gesamtpunktzahl beim Test an der Aushebung sagen aber immer mehr Rekruten von sich selber, dass sie trainiert sagen. Die Zahl ist von 40% auf 56% gestiegen. Entscheidend ist aber, wie die Zahl erfasst wird, sagt Rahel Gilgen-Ammann.
2: Fitnessleistung haben wir mit dem Test gemessen. Und wie aktiv dass sie sagen, dass sie sind, haben wir erfragt. Das ist eine Selbstdeklaration. Und da kann man natürlich einfach ein bisschen als bei einem objektiven Test.
1: Die Zahlen beziehen sich nur auf die Männer. Ganz anders sieht es bei den Frauen aus. Bei ihnen hat sich nicht nur die Selbsteinschätzung verbessert, sondern auch das Testresultat.
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Geniessen wir sie noch, die letzten Sonnenstrahlen vom Tag, bevor es jetzt oben dann kommt, regnen und zum Teil auch noch ein bisschen gewittern. Morgen dann ein grauer Tag, aber ab dem Donnerstag ist uns die Sonne schon wieder treu und es ist dann nicht im Ganzen so warm. Das ist doch auch völlig in Ordnung. 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Zum Start in Feuroben, jetzt Katy Perry und Watch It Burn.

0: viel gute Zeit im Büro oben.
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0: Grüßt euch ins Auto oder vielleicht daheim in die Küche, wenn ihr gerade um die Nacht machen seid. Ich serviere euch gerne Tipps. Die schöne Nummer von One Republic parat. Need Your Love. Dann gibt es Elton John und Dua Lipa mit Cold Heart. Kommen wir rein, aber richtig auf im Feierabend. Dank Sunrise Avenue und Hollywood Hills.
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2: Grossbrand. Das Bellach brennt ein Firmengebäude lichterloh. Eine Person stirbt. Außerdem heftige Kritik. Im Aargau hat man in den letzten Jahren tausende Bewilligungen für verbotene Waffentypen erteilt. Und ungewohnt, seit Drillinge von der Familie Bucher in den Kindergarten gehen, hat das Aargauer Mami einen Moment zum Durchschnaufen.
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0: Das ist Büro Big Show am Dienstag. Schönen Abend euch. Es wird 17:30 Uhr.
11: Ich bin der Nico Eichwald. Guten Abend.
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11: Der Großbrand beim Lebensmittelhändler Siragusa in Bellach hat heute Mittag ein Todesopfer gefordert. Laut der Kantonspolizei Solothurn wurde im Innern des komplett zerstörten Gebäudes eine Leiche gefunden. Die Ermittlungen zur Identität der Person sowie zu Todes- und Brandursache sind noch im Gang. Mit den USA ist kein pauschaler Fixpreis bei der Beschaffung der neuen F-35 Kampfjets ausgehandelt worden. Zu diesem Schluss kommt die parlamentarische Oberaufsicht. Sie lässt deshalb in ihrem Bericht kein gutes Haar am Vorgehen des Bundesrats und des Verteidigungsdepartements. Die Kommunikation des VBS gegenüber der Öffentlichkeit lasse sich deshalb nicht nachvollziehen. Der Bundesrat hatte stets erklärt, es gebe für die neuen Jets einen Fixpreis von 6 Milliarden. Die USA verlangen hingegen wegen der hohen Inflation in den letzten Jahren und den stark gestiegenen Rohstoff- und Energiepreisen mehr Geld. FIFA-Präsident Gianni Infantino sieht sich wegen eines Verhältnisses zu US-Präsident Donald Trump mit einer neuen Ethikbeschwerde konfrontiert. Die Non-Profit-Organisation Fair Square wirft ihm vor, sich bei Trump eingeschmeichelt und dabei FIFA-Regeln verletzt zu haben, berichtet unter anderem die deutsche Nachrichtenagentur dpa. Auf die erste Beschwerde hatte die Ethikkommission der FIFA nach Angaben von Fair Square lediglich deren Eingang bestätigt. Großbritannien sanktioniert illegale israelische Siedlungen im Westjordanland. Das sei Teil einer größeren Neuausrichtung der Beziehungen zu Israel, berichtet unter anderem die britische Nachrichtenagentur PA. Mit dem Schritt schließt sich Großbritannien anderen europäischen Staaten wie den Niederlanden, Irland, Frankreich, Belgien und Spanien an. Derzeit besonders umstritten ist ein Siedlungsprojekt, das das Westjordanland faktisch in zwei Teile aufspalten würde.
0: Kurz vor Handelsschluss, da steht der SMI klar im Minus mit 1,33% zu den Währungen. Ein Euro gibt es aktuell für 94 Rappen, ein US-Dollar bekommt ihr für 80 Rappen.
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0: Einiges los unterwegs im Argovialand. Ich habe euch die längsten Staumeldungen mit einem Plus ab 10 Minuten parat. Auf der A1 Richtung Bern von Zürich her in Aargau rein verliert ihr ab Dietikon bis Aarau-Ost etwa 20 Minuten. Richtung St. Gallen zu klemmt es ab Dietikon bis zum Gubrist ein Plus von 10 Minuten. Und nachher innen der Röhre nochmal ansteht zwischen Seebach und dem Rütiseeler Kreuz. Dort kommen dann nochmal 20 Minuten dazu. Auf dem Westring Richtung Zürich zwischen Urdorf-Nord und dem Limmentaler Kreuz haben wir aktuell auch noch gute die 10 Minuten länger, so auch auf der Gegenseite. In der Region Solothurn abbremsen auf der A1 Richtung Zürich zwischen den Verzweigungen Lauterbach und Herkingen immer wieder Stop and Go. Auch dort haben wir 10 Minuten länger. Kommt gleich und gut heim. Viel Geduld.
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0: Sonne geniessen, solange es noch geht. Wohle meldet heisse 31 Grad. Jetzt zum Start in Feuroben. Es macht dann aber je länger je mehr zu. Kommt kann regnen, zum Teil auch gewittern im Argovialand in den nächsten Stunden, spätestens aber in der Nacht. Die Temperaturen die gehen zurück und so gibt es morgen den Tag durch maximal noch 19 Grad. Und vor allem in der ersten Tageshälfte ist es sehr bewölkt und wird immer mal wieder nass. Am Nachmittag bessert es dann schon wieder.
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0: Einen schönen Feierabend wünsche ich jetzt mit One Republic.
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0: eine gute Zeit. Willkommen im Feuroben Argovia-Land. Und einfach mal den Spiess umgekehrt hat der coole Argovia-Hörer Yannick von Remigen heute Morgen im Kultspiel «Falsch ist richtig».
1: Da du immer Fragen stellst, stellen wir das ganze Spiel mal umdrehen. Das heisst, wir stellen die Fragen und du musst sie beantworten.
0: Sehr gefunden. Soll doch unser Morgenshow-Mann, Matteo, die Fragen noch mal falsch und nicht richtig beantworten. Und der Matteo, der war gerade ein bisschen überrumpelt. Er hat sich aber dieser Challenge natürlich müssen stellen.
1: Also, toi, toi, toi und mach alles falsch. Die erste Frage. Ist heute Dienstag?
2: Nein.
1: Falsch. Ein Nachbarsland von der Schweiz?
2: Spanien.
1: Falsch. Mit was isst man eine Suppe?
2: Gabel.
1: Falsch. Kann ein Fisch fliegen?
2: Ja.
1: Falsch. Wo findet das Argovia-Fest statt?
2: Italien.
1: Falsch. Wie heisst dein Radiogespändli?
2: Margritli.
1: Falsch.
0: Ja! Super, haben die Challenge verstanden. Und muss auch sagen, also Yannick, wenn jetzt du zuhörst, du bist ein super Quizmaster gewesen. Könntest du eigentlich gerade anfangen bei uns, würde ich sagen. Morgen läuft dann alles wieder normal und ihr seid gefordert, Argovia Land 6 Fragen in 20 Sekunden falsch und nicht richtig zu beantworten. Könnt ihr euch jetzt schon mal dafür anmelden in der Radio Argovia App. Und morgen am 20 vor 8 Uhr morgen zockt dann der Matteo mit jemandem von euch.
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0: mit den besten Hits, dafür oben so richtig einläuten und geniessen. Radio Argovia macht es möglich. Vor dem 6 Uhr zum Beispiel Natasha, Taylor Swift oder jetzt gerade der Hit hier auf Sunrise Avenue. Das ist Hollywood Hills. Guten Abend euch.
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0: geniessen wir den Moment mit 39 Grad draußen und Sonne. Und dem heute Morgen, Temper City, self-aware, bevor es dann später kommt, regnen.
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0: Das ist der Feierabend. Schön verbringen wir ihn zusammen mit Radio Argovia am 6.
11: Ich bin der Nico Eichwald. Guten Abend.
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11: Der Großbrand beim Lebensmittelhändler Siragusa in Bellach hat heute Mittag ein Todesopfer gefordert. Laut der Kantonspolizei Solothurn wurde im Innern des komplett zerstörten Gebäudes eine Leiche gefunden. Die Ermittlungen zur Identität der Person sowie zu Todes- und Brandursache sind noch im Gang. Mit den USA ist kein pauschaler Fixpreis bei der Beschaffung der neuen F-35 Kampfjets ausgehandelt worden. Zu diesem Schluss kommt die Geschäftsprüfungskommission. Die USA hätten bereits 2021 einen Fixpreis unmissverständlich abgelehnt, sagt SP-Nationalrat David Roth, Mitglied der Geschäftsprüfungskommission.
12: Gegenüber der Kommission hat der Projektleiter NKF diese klare Absage als Zwischenstand der Verhandlungen dargestellt. Der Kommission liegen jedoch keinerlei Dokumente vor, welche auf eine spätere Änderung der amerikanischen Position hindeuten würden.
11: Die Kommunikation des VBS gegenüber der Öffentlichkeit lasse sich deshalb nicht nachvollziehen. Der Bundesrat hatte stets erklärt, es gebe für die neuen Jets einen Fixpreis von 6 Milliarden. Die USA verlangen hingegen wegen der hohen Inflation und den stark gestiegenen Rohstoff- und Energiepreisen mehr Geld. Großbritannien sanktioniert illegale israelische Siedlungen im Westjordanland. Das sei Teil einer größeren Neuausrichtung der Beziehungen zu Israel, berichtet unter anderem die britische Nachrichtenagentur PA. Mit dem Schritt schließt sich Großbritannien anderen europäischen Staaten wie den Niederlanden, Irland, Frankreich, Belgien und Spanien an. Derzeit besonders umstritten ist ein Siedlungsprojekt, das Westjordanland faktisch in 2 Teile aufspalten würde.
0: Gehen wir ab auf die Strasse nach dem 6. Viel kleinere Stocker haben wir. Die grössten gibt es jetzt bei mir in der Übersicht. Alle anderen, wie immer, in der Radio Argovia App aktualisiert. In der Region Zürich brauchen wir noch mehr Zeit und Geduld, beziehungsweise von Zürich her in Aargau rein. Auf der A1 Richtung Bern, ab Dietikon bis Lenzburg noch ein Plus von einer Viertelstunde. Dann klemmt es Richtung St. Gallen, an dem Gubrisch, zwischen Seebach und dem Brütiseller Kreuz, haben wir noch 20 Minuten länger. Und auf dem Westring Richtung Zürich, zwischen Urdorf Nord und dem Limmentaler Kreuz, ein Plus von 10 Minuten. Ein bisschen anstehen auch noch in der Region Solothurn, auf der A1 Richtung Zürich, zwischen Niederbipp und Herkingen kommen hier noch 10 Minuten dazu. Das, wie gesagt, die längsten Staumeldungen, alle anderen in der Radio Argovia App. Euch wünsche ich einen Haufen Geduld und wenn es läuft, eine gute Fahrt.
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0: Sondern ein bisschen geniessen, bevor die Wolken immer mehr zunehmen. Heute oben oder spätestens in der Nacht kommt es regnen im Argovia-Land. Helike meldet jetzt noch heisse 30 Grad nach dem 6. Die Temperaturen, die gehen dann rasant zurück in der Nacht. Und so starten wir morgen noch mit etwa 16 Grad. Mehr als 19 gibt es den gesamthaften Tag durch nicht. Dazu, vor allem in der ersten Tageshälfte, immer mal wieder nass. Am Nachmittag bessert es dann schon wieder.
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0: Und falls ihr noch Lust habt, eine Runde zu baden in den Gewässern. Die Limmat ist 24 Grad warm, Dries 25, die Aare 23, der Rhein 22 Grad und der Halwilersee aktuell durchschnittlich knappe 26 Grad warm.
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0: Ich möchte gerade Argovialand irgendwie so ein bisschen Kisterung von dem Wochenende, von dem grandiosen Argovia-Festwochenende. Moment schnell. Da bin ich froh, meine Kollegen, die hier Ricola-Täfeli ins Studio gebracht haben. Zwei nehmen wir jetzt. Und geniessen den Feierabend mit den schönsten Gedanken an das Argovia-Fest. Dann hören wir in dieser Stunde natürlich auch noch mal zurück auf den sensationellen Auftritt, zum Beispiel von Ray Dalton. Schön, kommen wir damit.

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0: Und dann schicke ich einen Gruß zu euch ins Auto. Immer schön bei der Sache bleiben, weil wenn man abgelenkt ist beim Autofahren, ihr wisst, es kann schnell heikel werden. Marco Wölfli, Mediensprecher vom TCS, fass uns doch bitte kurz zusammen, was Unaufmerksamkeit am Steuer so gefährlich macht.
2: Wenn man beim Autofahren abgelenkt ist, verlängert sich die Reaktionszeit massiv. Wenn man im Handy ist, kann die Reaktionszeit 50% höher sein. Das kann je nach Geschwindigkeit viel ausmachen. Wenn man 100 Stundenkilometer fährt, legt man in einer Sekunde 28 Meter zurück. Wenn das Auto vor uns bremst und wir sind nicht aufmerksam, ist der Auffahrunfall unvermeidlich.
0: Und wie wird Unaufmerksamkeit am Steuer bestraft?
2: Die Verkehrsregelverordnung ist klar. Die Aufmerksamkeit muss der Strasse gehören und die Geräte dürfen ihm nicht ablenken. Der Autofahrer muss sein Fahrzeug zu jedem Zeitpunkt beherrschen. Wer am Steuer mit dem Handy telefoniert, wird mit 100 Franken gebüßt und bei einem Unfall kann es Kürzungen durch die Versicherung geben. SMS-Schreiben beim Fahren gilt als grobe Verkehrsverletzung und wird mit Geldstrafe oder Gefängnis bestraft. Der TCS empfiehlt darum, jederzeit den Fokus auf die Strasse zu richten. Wenn man etwas im Navi oder im Radio einstellen muss, haltet man am besten kurz an.
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0: Mit den besten Hits, dafür oben geniessen. Nicht einfacher als das. Sorgt jetzt gerade für gute Stimmung. Passenger im Soundtrack zum Leben. Zuerst wollen wir aber von euch noch etwas wissen.
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0: ist der schönste Tipp vom Tag. Dafür oben.
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0: Mit der besten Hitze im Ohr. So geniessen wir die letzten Sonnenstrahlen. Tiffany, Eris und Vertigo. Eine grosse Stimmjagd in nächst. Zoe Weiss, ebenfalls parat und Control. Und an Ihnen haben wir natürlich die besten Erinnerungen. Da spielen wir euch die Live-Version vom Argovia Fest 2026 Great Olden noch vor dem 7. All We Got.
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2: Grossbrand. Zu Bellach brennt ein Firmengebäude leichterloh. Eine Person stirbt. Außerdem heftige Kritik. Im Aargau hat man in den letzten Jahren tausende Bewilligungen für verbotene Waffentypen erteilt. Und ungewohnt, seit Drillinge von der Familie Bucher in den Kindergarten gehen, hat die Aargauer Mami einen Moment zum Durchschnaufen.
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0: Das ist der Dienstag, der 8. September. Was heute Schlagzeilen gemacht hat, hört ihr jetzt.
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5: Mit dem Urs Hofstetter. Zu Frick müssen bei der Primarschule 8 grosse alte Kästenbäume weg. Die Bäume sind ein schlechtes Weg und darum ein Sicherheitsrisiko für alle Leute auf dem Schulareal, teilt der Gemeinderat mit. Die 8 Kästenbäume werden am übernächsten Samstag gefällt. Zu Rheinach muss die 47 Jahre alte Dreifachturnhalle Frontmatt im grossen Stil saniert werden. Laut dem Gemeinderat entscheidet die Budgetgemeinde am 10. November für das Projekt über einen Verpflichtungskredit von 4,3 Millionen Franken. Und im zweiten Anlauf hat es dann doch noch geklappt. Der Aargauer Oberrichter Jan Six ist vom Grossen Rat mit 87 Stimmen für weitere 4 Jahre im Amt bestätigt worden. Im ersten Wahlgang vor 2 Wochen hat Jan Six nicht genug Stimmen gemacht. Vor allem auch, weil er mehrere Betreibungen am Haus hat.
0: Ab auf die Strasse, nach 6:30 haben wir noch kleinere Stocker. Die sehen ihr jetzt in der Radio Argovia App. Grössere Meldungen, die wir mehr als 10 Minuten verlieren, haben wir aktuell nicht. Fahren gut.
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0: Herrscht da aktuell noch so ein bisschen die Ruhe vor dem Sturm? Wir haben ja hier in Aarau immer noch 31 Grad. Die Sonne, die scheint, aber es macht im Verlauf des Abends mehr und mehr zu. Kommt dann regnen, zum Teil auch Gewitter im Argovialand. Und über die Nacht gehen die Temperaturen zurück bis auf etwa 16 Grad. Montag durch wird es nicht wärmer als 19 Grad. Und vor allem in der ersten Tageshälfte regnet es immer mal wieder. Am Nachmittag bessert es aber schon.
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0: Schönen Abend, Argovia Lanz. Und auch zwei Tage nachher sind wir immer noch ein bisschen verzaubert von dem Argovia-Fest 2026.
1: Ja, es war super. Ja, der Ray Dalton hat mir bis jetzt am besten gefallen.
0: Ja, der Ray Dalton, der hat wirklich abgeliefert auf der Bühne. So ein sympathischer,
1: freundlicher, netter Mensch. Und der tut uns immer so motivieren. Und seine Musik ist so nett und so einfach fröhlich.
0: Lassen wir doch rein in seinen Auftritt. Go Dad High ist parat. Und die vielen fröhlichen Gesichter sehen wir jetzt im Aftermovie auf argovia.ch. Viel Vergnügen und schönen Abend.

für gute Laune im Feierabend. Der Nico Santos und Why Don't You Stay. Und jetzt brauchen wir einen zum guten Ankommen im Feierabend, zum Durchschnaufen, runterfahren. Das klingt bestens mit der Stimme von der Zoe Weiss bei Argovia und Control.

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2: Die schönste Zeit vom Tag. 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Jetzt ist es 7
3: Uhr. Ich bin der Nico Eichwald. Guten Abend.
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3: Der Mangel an Pflegepersonal in der Schweiz wird sich bis 2034 weiter verschärfen. Besonders davon betroffen ist die Krankenpflege, teilt das Schweizerische Gesundheitsobservatorium OPSAN mit. Dies, weil einerseits die Gesundheitseinrichtungen fast ein Drittel ihres Personals ersetzen müssen, das bis 2034 ausgeschieden sein wird. Andererseits wird die Alterung der Bevölkerung zu einem Anstieg des Bedarfs an zusätzlichem Personal führen. Um die Situation zu verbessern, brauche es überall bessere Arbeitsbedingungen, so OPSAN weiter. Die Schweizer Finanzbranche startet zusammen mit der Polizei eine Sensibilisierungskampagne gegen Zahlungsbetrug. Die Initiative des Vereins Pay Attention soll sich gegen Kreditkarten und andere Zahlungsbetrüger richten und die Bevölkerung besser vor Zahlungsbetrug wappnen. Technische Maßnahmen allein reichen laut Pay Attention nämlich nicht aus, um Zahlungsbetrug wirksam zu bekämpfen. Denn Betrugsformen wie beispielsweise Phishing und Scam würden zunehmend professionell organisiert. Die rechtspopulistische deutsche Partei AfD will nach der Wahl im Bundesland Sachsen-Anhalt alle im dortigen Landtag vertretenen Parteien zu Sondierungsgesprächen einladen. Da die AfD die absolute Mehrheit hat, seien sie auch zu Kompromissen bereit, sagt der parlamentarische Geschäftsführer Tobias Rausch in der MDR-Sendung Fakt ist. Das Bündnis Sarah Wagenknecht BSW betonte erneut, dass sie mit einer wechselnden Mehrheit regieren und keine Koalition bilden wollen. Dabei gehe es darum, Mehrheiten für einzelne Projekte zu finden. Es stockert noch auf der A1 Bern Richtung St. Gallen zwischen Zürich-Seebach und dem Brütiseller Kreuz, dann auf der A1 Zürich Richtung St. Gallen zwischen Wilflingen und Ohrringen und auf der A1 St. Gallen Richtung Zürich zwischen der Verzweigung Brütiseller und Zürich-Ost. Gute Fahrt!
2: In der Nacht wird es immer mal wieder nass bei uns im Argovialand und auch morgen durch den Tag durch ganz ein anderes Bild, weder als wir es von heute noch kennen. Noch maximal 19 Grad, dazu eine viel Wolken, immer mal wieder ein gutes Regen oder ein Gewitter möglich.
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2: Ich wünsche Ihnen allerseits einen schönen Dienstagabend mit der Hitze im Ohr. Jetzt gerade zum Start in die neue Stunde habe ich euch den Teddy Swims parat und Mr. Know-It-All. Schön,

fast aktuell von Estes und The Art of Letting Go. Und jetzt ist mir ehrlicherweise gerade ein bisschen trümmelig geworden, wo ich gesehen habe, wie lange es schon her ist, seit der Song hier von der Kelly Clarkson rausgekommen ist. «Because of You», die Hymne, 2005, tönt noch nicht so alt. Aber Argo Wieland, das sind 21 Jahre. Und er tönt dann nach einem

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1: Mit dem Urs Hofstetter. Zu Frick müssen bei der Primarschule 8 grosse alte Kästenbäume weg. Die Bäume sind ein schlechtes Weg und darum ein Sicherheitsrisiko für alle Leute auf dem Schulareal, teilt der Gemeinderat mit. Die 8 Kästenbäume werden am übernächsten Samstag gefällt. Zu Rheinach muss die 47 Jahre alte Dreifachturnhalle Frontmatt im grossen Stil saniert werden. Laut dem Gemeinderat entscheidet die Budgetgemeinde am 10. November für das Projekt über einen Verpflichtungskredit von 4,3 Millionen Franken. Und im zweiten Anlauf hat es dann doch noch geklappt. Der Aargauer Oberrichter Jan Six ist vom Grossen Rat mit 87 Stimmen für weitere 4 Jahre im Amt bestätigt worden. Im ersten Wahlgang vor 2 Wochen hat Jan Six nicht genug Stimmen gemacht. Vor allem auch, weil er mehrere Betreibungen am Haus hat.
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5: Ich bin der Nico Eichwald. Guten Abend.
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5: Der Mangel an Pflegepersonal in der Schweiz wird sich bis 2034 weiter verschärfen. Besonders davon betroffen ist die Krankenpflege, teilt das Schweizerische Gesundheitsobservatorium OPSAN mit. Dies, weil einerseits die Gesundheitseinrichtungen fast ein Drittel ihres Personals ersetzen müssen, das bis 2034 ausgeschieden sein wird. Andererseits wird die Alterung der Bevölkerung zu einem Anstieg des Bedarfs an zusätzlichem Personal führen. Um die Situation zu verbessern, brauche es überall bessere Arbeitsbedingungen, so OPSAN weiter. Die rechtspopulistische deutsche Partei AfD will nach der Wahl im Bundesland Sachsen-Anhalt alle im dortigen Landtag vertretenen Parteien zu Sondierungsgesprächen einladen. Da die AfD die absolute Mehrheit hat, seien sie auch zu Kompromissen bereit, sagt der parlamentarische Geschäftsführer Tobias Rausch in der MDR-Sendung Fakt ist. Das Bündnis Sarah Wagenknecht BSW betonte erneut, dass sie mit einer wechselnden Mehrheit regieren und keine Koalition bilden wollen. Dabei gehe es darum, Mehrheiten für einzelne Projekte zu finden. Ungarn weist wegen inakzeptabler Aktivitäten 10 russische Diplomaten aus. Das hat die ungarische Außenministerin mitgeteilt. Sie ging nicht näher darauf ein, welche Art von Aktivitäten die ungarische Regierung den russischen Botschaftsmitarbeitenden vorwirft. Es hieß nur, Ziel der Ausweisungen sei es, die Sicherheit Ungarns zu schützen. Die diplomatischen Beziehungen mit Russland sollen aber weiterhin aufrechterhalten werden. Russland kündigte an, auf die Ausweisung der Diplomaten zu reagieren. Wie ist noch nicht klar. Aktuell kommen wir gut voran, gute und sichere Fahrt.
6: In der Nacht wird es immer mal wieder nass bei uns im Argovialand und auch morgen oder Tag durch ganz ein anderes Bild, als wir es von heute noch kennen. Noch maximal 19 Grad, dazu an viel Wolken, immer mal wieder ein gutes Regen oder ein Gewitter möglich. Ich bin Nicole Bühler, wünsche euch einen angenehmen Abend. Schön los der Radio Argovia.
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2: Diese Themen haben heute Schlagzeilen gemacht. Guten Abend.
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2: Schweizer Rekruten sind in den letzten 20 Jahren unsportlicher geworden. Das zeigt eine Auswertung des Bundesamts für Sport, BASPO. Es hat die Sporttestdaten von fast 700.000 Rekruten analysiert. Die Gesamtpunktzahl sei von knapp über 74 im Jahr 2006 auf rund 70 gesunken, sagt Rahel Gilgen-Ammann vom BASPO.
3: Ich denke, es ist nicht alarmierend. Gleichwohl ist es wichtig, dass wir hinschauen, weil das eben gleich darauf hinweist, weil das sind so viele Personen, die involviert sind, so viele Datenpunkte, die analysiert worden sind, dass das durchaus gesellschaftsrelevant ist, dass da ein Rücklauf passiert.
2: Gleichzeitig ist der Anteil derer, die sich selbst als trainiert einstufen, deutlich gestiegen, nämlich von 40% auf 56%. Der Mangel an Pflegepersonal in der Schweiz wird sich bis 2034 weiter verschärfen. Besonders davon betroffen ist die Krankenpflege, teilt das Schweizerische Gesundheitsobservatorium OPSAN mit. Dies, weil einerseits die Gesundheitseinrichtungen fast ein Drittel ihres Personals ersetzen müssen, das bis 2034 ausgeschieden sein wird. Andererseits wird die Alterung der Bevölkerung zu einem Anstieg des Bedarfs an zusätzlichem Personal führen. Um die Situation zu verbessern, brauche es überall bessere Arbeitsbedingungen, so OPSAN weiter.
4: Schweizer Schulkinder rechnen und lesen heute schlechter als noch vor 10 Jahren. Das zeigt die jüngste PISA-Studie. Michelle Grünig.
5: Vor gut 10 Jahren haben Schweizer Schülerinnen und Schüler beim Lesen über 490 Punkte gemacht. Bei der PISA-Studie 2025 waren es nur 470. Ein ähnliches Bild zeigt sich in der Mathematik. Aber auch wenn die Leistungen in diesen Fächern schlechter geworden sind, im internationalen Vergleich ist die Schweiz immer noch überdurchschnittlich gut. Beim Rechnen und beim Problemlösen ist nur Estland besser. Und beim Lesen ist die Schweiz hinter Estland und Kanada auf dem 3. Platz.
4: Die Gemeinden in der Region nördlich Lägern zwischen dem Aargau und Zürich sollen für das geplante Atomendlager eine Entschädigung erhalten. Das hat Bundesrat Albert Rösti gestern Abend an einer Informationsveranstaltung gesagt. Bei SRF betonte er, dass niemand zu kurz kommen soll.
6: Ich kann mir nicht vorstellen, dass der Bundesrat einer Raumbewilligung zustimmen kann, wenn diese Abgeltungsfrage nicht geklärt ist, weil letztlich muss das Ganze auch vor dem Volk standhalten.
4: In gut 4 Jahren will sich der Bundesrat definitiv für einen Atomendlagerstandort entscheiden. Atomabfall soll ab 2050 eingelagert werden können.
7: Kommen wir gut durchs Argovia-Land durch. Sollte es irgendwo Probleme geben unterwegs, dann sehen wir das jetzt in der Radio Argovia-App. Dort haben wir euch alle Verkehrsmeldungen jederzeit aktualisiert. Fahren gut! In der Nacht wird es immer mal wieder nass und am Mittwoch selber auch eine graue Sache mit nur noch maximal 19 Grad. Dazu haben immer wieder einen guten Regen oder lokal auch mal ein Gewitter. Die Aussichten, die sind dann schon wieder ein bisschen besser. Am Donnerstag ist es meistens sonnig und auch am Freitag noch recht sonnig. An beiden Tagen erwarten wir noch so angenehme 22 Grad. Habt einen schönen Abend. Ich bin Nicole Bühler.
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8: Diese Themen haben heute Schlagzeilen gemacht. Guten Abend.
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8: Mit den USA ist kein pauschaler Fixpreis bei der Beschaffung der neuen F-35 Kampfjets ausgehandelt worden. Zu diesem Schluss kommt die Geschäftsprüfungskommission. Die USA hätten bereits 2021 einen Fixpreis unmissverständlich abgelehnt, sagt SP-Nationalrat David Roth, Mitglied der Geschäftsprüfungskommission.
9: Gegenüber der Kommission hat der Projektleiter NKF diese klare Absage als Zwischenstand der Verhandlungen dargestellt. Der Kommission liegen jedoch keinerlei Dokumente vor, welche auf eine spätere Änderung der amerikanischen Position hindeuten würden.
8: Die Kommunikation des VBS gegenüber der Öffentlichkeit lasse sich deshalb nicht nachvollziehen. Der Bundesrat hatte stets erklärt, es gebe für die neuen Jets einen Fixpreis von 6 Milliarden. Die USA verlangen hingegen wegen der hohen Inflation und den stark gestiegenen Rohstoff- und Energiepreisen mehr Geld. Die Schweizer Finanzbranche startet zusammen mit der Polizei eine Sensibilisierungskampagne gegen Zahlungsbetrug. Die Initiative des Vereins Pay Attention soll sich gegen Kreditkarten und andere Zahlungsbetrüger richten und die Bevölkerung besser vor Zahlungsbetrug wappnen. Technische Maßnahmen allein reichen laut Pay Attention nämlich nicht aus, um Zahlungsbetrug wirksam zu bekämpfen. Denn Betrugsformen wie beispielsweise Phishing und Scam würden zunehmend professionell organisiert.
10: Die Schweizer Strompreise senken im kommenden Jahr im Schnitt um rund 4%. Grund dafür sei vor allem das Ende langfristiger Verträge, die kurz nach Beginn des russischen Angriffskriegs auf die Ukraine gemacht wurden, sagt Felix von Toppel, Vizepräsident der Elektrizitätskommission ElCom.
11: Es ist so, dass immer noch längerfristige Verträge hat, die in der Hochpreisphase 2023 abgeschlossen worden sind. Und die laufen jetzt immer mehr aus.
10: Ein typischer Schweizer Haushalt mit einem Verbrauch von 4.500 Kilowattstunden dürfte im nächsten Jahr im Schnitt gut 50 Franken sparen. Die Stromrechnung läge dann noch bei rund 1.200 Franken.
8: Der israelische Ministerpräsident Benjamin Netanyahu soll Warnungen vor dem Hamas-Überfall am 7. Oktober 2023 ignoriert haben. Der emiratische Präsident soll Netanyahu in einem 45-minütigen Telefonat persönlich davor gewarnt haben, dass die Hamas eine groß angelegte Offensive gegen Israel plane. Netanyahu habe die israelischen Sicherheitschefs jedoch nicht informiert und nichts mit diesen Informationen unternommen, berichtete die linksliberale israelische Zeitung Haaretz. Das Büro Netanyahus dementierte den Bericht nach Angaben des Blatts als absolute Lüge.
12: Gut, durchs Argovia-Land durch. Sollte es irgendwo Probleme geben unterwegs, dann seht ihr das jetzt in der Radio Argovia-App. Dort haben wir euch alle Verkehrsmeldungen jederzeit aktualisiert. Fahrt gut! In der Nacht wird es immer mal wieder nass und am Mittwoch selber auch eine graue Sache mit nur noch maximal 19 Grad. Dazu haben immer wieder ein gutes Regen oder lokal auch mal ein Gewitter. Die Aussichten, die sind dann schon wieder ein bisschen besser. Am Donnerstag ist es meistens sonnig und auch am Freitag noch recht sonnig. An beiden Tagen erwarten wir noch so angenehme 22 Grad. Habt einen schönen Abend. Ich bin Nicole Bühler.
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5: Diese Themen haben heute Schlagzeilen gemacht. Guten Abend.
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5: Schweizer Rekruten sind in den letzten 20 Jahren unsportlicher geworden. Das zeigt eine Auswertung des Bundesamts für Sport, BASPO. Es hat die Sporttestdaten von fast 700.000 Rekruten analysiert. Die Gesamtpunktzahl sei von knapp über 74 im Jahr 2006 auf rund 70 gesunken, sagt Rahel Gilgen-Ammann vom BASPO.
6: Ich denke, es ist nicht alarmierend. Gleichwohl ist es wichtig, dass wir hinschauen, weil das eben gleich darauf hinweist, weil das sind so viele Personen, die involviert sind, so viele Datenpunkte, die analysiert worden sind, dass das durchaus gesellschaftsrelevant ist, dass da ein Rücklauf passiert.
5: Gleichzeitig ist der Anteil derer, die sich selbst als trainiert einstufen, deutlich gestiegen, nämlich von 40% auf 56%. Der Mangel an Pflegepersonal in der Schweiz wird sich bis 2034 weiter verschärfen. Besonders davon betroffen ist die Krankenpflege, teilt das Schweizerische Gesundheitsobservatorium OPSAN mit. Dies, weil einerseits die Gesundheitseinrichtungen fast ein Drittel ihres Personals ersetzen müssen, das bis 2034 ausgeschieden sein wird. Andererseits wird die Alterung der Bevölkerung zu einem Anstieg des Bedarfs an zusätzlichem Personal führen. Um die Situation zu verbessern, brauche es überall bessere Arbeitsbedingungen, so OPSAN weiter.
7: Schweizer Schulkinder rechnen und lesen heute schlechter als noch vor 10 Jahren. Das zeigt die jüngste PISA-Studie. Michelle Grünig.
8: Vor gut 10 Jahren haben Schweizer Schülerinnen und Schüler beim Lesen über 490 Punkte gemacht. Bei der PISA-Studie 2025 waren es nur 470. Ein ähnliches Bild zeigt sich in der Mathematik. Aber auch wenn die Leistungen in diesen Fächern schlechter geworden sind, im internationalen Vergleich ist die Schweiz immer noch überdurchschnittlich gut. Beim Rechnen und beim Problemlösen ist nur Estland besser. Und beim Lesen ist die Schweiz hinter Estland und Kanada auf dem 3. Platz.
7: Die Gemeinden in der Region nördlich Lägern zwischen dem Aargau und Zürich sollen für das geplante Atomendlager eine Entschädigung erhalten. Das hat Bundesrat Albert Rösti gestern Abend an einer Informationsveranstaltung gesagt. Bei SRF betonte er, dass niemand zu kurz kommen soll.
9: Ich kann mir nicht vorstellen, dass der Bundesrat einer Raumbewilligung zustimmen kann, wenn diese Abgeltungsfrage nicht geklärt ist, weil letztlich muss das Ganze auch vor dem Volk standhalten.
7: In gut 4 Jahren will sich der Bundesrat definitiv für einen Atomendlagerstandort entscheiden. Atomabfall soll ab 2050 eingelagert werden können.
10: Kommen wir gut durchs Argovia-Land durch. Sollte es irgendwo Probleme geben unterwegs, dann sehen wir das jetzt in der Radio Argovia-App. Dort haben wir euch alle Verkehrsmeldungen jederzeit aktualisiert. Fahren gut! In der Nacht wird es immer mal wieder nass und am Mittwoch selber auch eine graue Sache mit nur noch maximal 19 Grad. Dazu haben immer wieder ein gutes Regen oder lokal auch mal ein Gewitter. Die Aussichten, die sind dann schon wieder ein bisschen besser. Am Donnerstag ist es meistens sonnig und auch am Freitag noch recht sonnig. An beiden Tagen erwarten wir noch so angenehme 22 Grad. Habt einen schönen Abend. Ich bin Nicole Bühler.
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2: Diese Themen haben heute Schlagzeilen gemacht. Guten Abend.
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2: Mit den USA ist kein pauschaler Fixpreis bei der Beschaffung der neuen F-35 Kampfjets ausgehandelt worden. Zu diesem Schluss kommt die Geschäftsprüfungskommission. Die USA hätten bereits 2021 einen Fixpreis unmissverständlich abgelehnt, sagt SP-Nationalrat David Roth, Mitglied der Geschäftsprüfungskommission.
3: Gegenüber der Kommission hat der Projektleiter NKF diese klare Absage als Zwischenstand der Verhandlungen dargestellt. Der Kommission liegen jedoch keinerlei Dokumente vor, welche auf eine spätere Änderung der amerikanischen Position hindeuten würden.
2: Die Kommunikation des VBS gegenüber der Öffentlichkeit lasse sich deshalb nicht nachvollziehen. Der Bundesrat hatte stets erklärt, es gebe für die neuen Jets einen Fixpreis von 6 Milliarden. Die USA verlangen hingegen wegen der hohen Inflation und den stark gestiegenen Rohstoff- und Energiepreisen mehr Geld. Die Schweizer Finanzbranche startet zusammen mit der Polizei eine Sensibilisierungskampagne gegen Zahlungsbetrug. Die Initiative des Vereins Pay Attention soll sich gegen Kreditkarten und andere Zahlungsbetrüger richten und die Bevölkerung besser vor Zahlungsbetrug wappnen. Technische Maßnahmen allein reichen laut Pay Attention nämlich nicht aus, um Zahlungsbetrug wirksam zu bekämpfen. Denn Betrugsformen wie beispielsweise Phishing und Scam würden zunehmend professionell organisiert.
4: Die Schweizer Strompreise senken im kommenden Jahr im Schnitt um rund 4%. Grund dafür sei vor allem das Ende langfristiger Verträge, die kurz nach Beginn des russischen Angriffskriegs auf die Ukraine gemacht wurden, sagt Felix von Tobel, Vizepräsident der Elektrizitätskommission ElCom.
5: Es ist so, dass immer noch längerfristige Verträge hat, die in der Hochpreisphase 2023 abgeschlossen worden sind und die laufen jetzt immer mehr aus.
4: Ein typischer Schweizer Haushalt mit einem Verbrauch von 4.500 Kilowattstunden dürfte im nächsten Jahr im Schnitt gut 50 Franken sparen. Die Stromrechnung läge dann noch bei rund 1.200 Franken.
2: Der israelische Ministerpräsident Benjamin Netanyahu soll Warnungen vor dem Hamas-Überfall am 7. Oktober 2023 ignoriert haben. Der emiratische Präsident soll Netanyahu in einem 45-minütigen Telefonat persönlich davor gewarnt haben, dass die Hamas eine groß angelegte Offensive gegen Israel plane. Netanyahu habe die israelischen Sicherheitschefs jedoch nicht informiert und nichts mit diesen Informationen unternommen, berichtete die linksliberale israelische Zeitung Haaretz. Das Büro Netanyahus dementierte den Bericht nach Angaben des Blatts als absolute Lüge.
6: Kommen gut durchs Argovia-Land durch. Sollte es irgendwo Probleme geben unterwegs, dann seht ihr das jetzt in der Radio Argovia-App. Dort haben wir euch alle Verkehrsmeldungen jederzeit aktualisiert. Fahren gut! In der Nacht wird es immer mal wieder nass und am Mittwoch selber auch eine graue Sache mit nur noch maximal 19 Grad. Dazu immer wieder ein gutes Regen oder lokal auch mal ein Gewitter. Die Aussichten, die sind dann schon wieder ein bisschen besser. Am Donnerstag ist es meistens sonnig und auch am Freitag noch recht sonnig. An beiden Tagen erwarten wir noch so angenehme 22 Grad. Habt einen schönen Abend. Ich bin Nicole Bühler.
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